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1: Ich bin Jerome Nussbaum. Bei einem Hackerangriff auf das IT-System der Berliner Landesverwaltung sind offenbar Daten abgeflossen. Das will die ARD erfahren haben. Experte Atuk warf dem Berliner Senat deshalb vor, zu wenig für die Cybersicherheit zu tun.
2: Dass Berlin da sehr schlecht aufgestellt ist, sei bei Sachverständigen Konsens. Die Cybersicherheit in der Hauptstadt sei immer schlechter geworden, so der Gründer der Arbeitsgruppe Kritische Infrastrukturen. Es seien Betriebssysteme im Einsatz, die seit vielen Jahren keine Updates mehr bereitstellen und Änderung sei nicht in Sicht. Dazu komme eine äußerst schlechte Informationspolitik. Atuk sagte, eine Pressemitteilung, in der es nur heißt, man könne und dürfe nichts sagen, zeige, dass die Krisenkommunikation nur dürftig aufgestellt ist. Ulrike Klein, Redaktion.
1: Für Menschen aus Brandenburg lohnt es sich wieder, zum Tanken über die Grenze nach Polen zu fahren. Das Nachbarland hat die Mehrwertsteuer für Benzin und Diesel bis zum Monatsende auf 8% gesenkt. Damit kostet Benzin etwa 1,50 Euro pro Liter. Diesel liegt bei etwas über 1,70 Euro. Ziel der polnischen Regierung ist es, die Autofahrer beim Rückweg aus dem Urlaub zu entlasten. Neue Einschränkungen beim Verkauf mit Blick auf einen möglichen Tanktourismus sind derzeit nicht geplant. Aus Deutschland kommen Forderungen nach EU-Sanktionen gegen Israel. Anlass dafür sind umstrittene Aussagen von Sicherheitsminister Ben Gvir. Er hatte in einem Podcast erklärt, dass er Tötungen in Gaza für richtig halte.
3: Konkret sprach er von 30 bis 40 Personen pro Nacht, die gezielt getötet werden sollten. Es gebe Menschen, die es nicht verdient hätten zu leben, sagte er. Zudem warb er für eine jüdische Besiedlung des Palästinensergebietes. Die Aussagen des Sicherheitsministers haben parteiübergreifend Empörung ausgelöst. Unions Außenpolitiker Hart bezeichnete sie als menschenverachtend. Und die linken Politikerin Reißner rief die Bundesregierung auf, alle Waffenexporte nach Israel zu stoppen und das Assoziierungsabkommen zwischen der EU und Israel auszusetzen. Noah Ulrich, Redaktion.
1: Die Lage in Ostbelgien nahe der Grenze zu Nordrhein-Westfalen bleibt angespannt. Der große Waldbrand im Hohen Venn rückt wieder näher, nachdem der Wind aufgefrischt hat. Zuletzt hieß es, die Brandlinie sei gut 2 Kilometer von der deutschen Landesgrenze entfernt. Die Löscharbeiten werden erschwert, weil auch Teile des Torfmoores brennen. Schweres Gerät versinkt oft im Boden. Auch Löschflugzeuge und Hubschrauber sind im Einsatz, darunter 2 von der Bundeswehr. Die aktuellen Temperaturen: Berlin am Alex und am Funkturm 14 Grad und 14 Grad sind es auch in Potsdam im holländischen Viertel. Heute bleibt es überwiegend stark bewölkt, bis zum Mittag kann es örtlich Auflockerungen geben. Zum Abend hin erwarten wir aber wieder etwas Regen, auch einzelne Gewitter sind nicht ausgeschlossen, bei Höchstwerten zwischen 19 und 21 Grad. Ganz ähnlich geht es morgen weiter, dann wird es nur wieder etwas wärmer mit maximal 24 Grad.
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Hi, guten Morgen, ihr Frühaufsteher. Ich bin Chris Hedrich. Ich freue mich, dass ihr mit Ella in den Tag startet. Und das machen wir jetzt auf eine ganz entspannte Art mit einem wundervollen Song von Elvis Costello und Burt Bacharach. Hier ist Toledo auf Ella. Fühl den besten Jazz, Soul und Blues.

Hier ist Ella. Guten Morgen. Was können wir Jazz-, Soul- und Blues-Fans froh sein, dass wir in Berlin leben? Wir können einfach jeden Tag Live-Musik erleben. Und das ist bei weitem nicht überall so. Wir sollten das ausnutzen. Heute Abend zum Beispiel im B-Flat in Mitte. Da stehen Jessica Candela and the Mega Nice Band auf der Bühne, verbinden Swing, Jazz, Soul, Blues und Reggae zu einem fröhlichen und sehr tanzbaren Musikmix. Neben eigenen Songs interpretiert die Berliner Band Klassiker und fast vergessene Stücke in neuen Arrangements. Das Konzert beginnt um 21 Uhr und ihr könnt alles dazu und natürlich auch weitere Event-Tipps nachlesen auf ellaradio.de.

Close Counters waren das. Von der tasmanischen Schulband zum gefeierten australischen Musikduo. Das ist so ganz grob zusammengefasst deren Geschichte. Hier ist Ella am frühen Dienstagmorgen. Schön, dass wir euch in den Tag begleiten dürfen. Vor den Nachrichten für Berlin und Brandenburg jetzt der Mann, bei dem ich mir sicher bin, dass er aus jeder nervigen Telefon-Warteschleifenmusik eine glamouröse und elegant groovende Swing-Nummer zaubern könnte. Paul Anka. Hier ist er mit dem The Cure Song aus dem Jahr 1983, Love Cats.

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5: Ich bin Jerome Nussbaum. Die Brombeer-Koalition in Thüringen droht zu platzen. Zwei BSW-Abgeordnete haben CDU-Regierungschef Vogt ihre Unterstützung entzogen. Das Thüringer BSW will einen Sonderparteitag einberufen. Im Mittelpunkt steht der Streit mit der Bundesspitze über eine weitere Regierungsbeteiligung und den Umgang mit der AfD. Der Landesverband des BSW hatte gestern entschieden, dem Beschluss des Bundesvorstands nicht zu folgen, aus der Koalition mit CDU und SPD auszusteigen, nachdem Ministerpräsident Vogt seinen Doktortitel verloren hat. Die BSW-Fraktion votierte einstimmig dafür, die Regierung unter ihm im Amt zu belassen. Zwei Fraktionsmitglieder blieben der Abstimmung aber fern. Anke Wirsing und Sven Künzel erklärten, dass sie Vogt nicht mehr mittragen. Die Koalition hatte bisher 44 von 88 Sitzen im Landtag und somit keine eigene Mehrheit. Auch dieses Thema beschäftigt uns weiter. Der große Waldbrand in Ostbelgien nahe der Grenze zu Nordrhein-Westfalen ist immer noch nicht gelöscht. Bis zu 240 Einsatzkräfte von Feuerwehren und THW kämpfen gegen die Flammen. Die Brandlinie war in der Nacht rund 2 Kilometer von der deutschen Landesgrenze entfernt.
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5: Die Berliner Polizei ermittelt nach dem Feuer in einem Hochhaus am Ostbahnhof vergangenen Freitag wegen möglicher Brandstiftung. Ein technischer Defekt kann demnach als Ursache ausgeschlossen werden. Im Fall einer 19-Jährigen aus Bergfelde im Kreis Oberhavel hat die Obduktion ergeben, dass sie von ihrem Freund durch scharfe Gewalt lebensgefährlich verletzt wurde und dadurch starb. Der Freund wurde danach an einem Bahnübergang in Schönfließ von einem Regionalzug erfasst. In Berliner Gefängnissen werden immer mehr sogenannte Zombie-Drogen sichergestellt. Von den 9 psychoaktiven Stoffen, kurz NPS, wurden laut Senatsjustizverwaltung im ersten Halbjahr so viele gefunden wie im gesamten vergangenen Jahr, und zwar fast 2,5 Kilo. Brandenburgs Landesregierung kommt heute in Potsdam zu ihrer ersten Kabinettssitzung nach der Sommerpause zusammen. Dabei geht es vor allem um die schwierige Haushaltslage in den kommenden beiden Jahren. Die aktuellen Temperaturen: Berlin am Alex und am Funkturm 14 Grad und 14 Grad sind es auch in Potsdam im holländischen Viertel. Heute bleibt es überwiegend stark bewölkt, bis zum Mittag kann es örtlich Auflockerungen geben. Zum Abend hin erwarten wir aber wieder etwas Regen, auch einzelne Gewitter sind nicht ausgeschlossen, bei Höchstwerten zwischen 19 und 21 Grad. Ganz ähnlich geht es morgen weiter, dann wird es nur wieder etwas wärmer mit maximal 24 Grad.

Guten Morgen, hier ist Ella am Morgen mit Chris Hedrich und ganz neuer Musik. Das Stück wurde erst am 31. Juli veröffentlicht, als Vorbote sozusagen für das neue Album von Jo Harrop, eine der profiliertesten Jazz- und Soul-Sängerinnen in Großbritannien. Bevor sie ihre Solokarriere begonnen hat, war sie lange Zeit als Background-Sängerin aktiv, unter anderem für Neil Diamond, Rod Stewart und Gloria Gaynor. Und jetzt lassen wir uns mal verzaubern von ihrer sanften, rauchigen Stimme. Hier ist Jo Harrop zusammen mit Lady Blackbird. Smoke Inside a Jar auf Ella für den besten Jazz, Soul und Blues.

wunderschönen Dienstagmorgen wünsche ich euch. Hier ist Ella am Morgen. Anfang des Jahres war der deutsche Ausnahme-Jazz-Schlagzeuger Wolfgang Haffner bei uns hier im Ella-Interview, um gleich über zwei Jubiläen zu sprechen. Seinen 60. Geburtstag und sein 50. Bühnenjubiläum. Und die Feierlichkeiten reißen nicht ab. Heute bis Samstag feiert Wolfgang Haffner, der auf rund 400 Alben gespielt und mehr als 4000 Konzerte auf der ganzen Welt getrommelt hat, im kleinen, intimen A-Train in Charlottenburg. Und Wolfgang Haffner beschenkt sich selbst und das Berliner Publikum mit herausragenden Gastmusikern, von Weggefährten wie Ulf Wakenius und Thomas Stieger bis hin zu aktuellen Shootingstars wie Jakob Manns und Nils Kugelmann. Gemeinsam spielen sie Wegmarken einer außergewöhnlichen Karriere. 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

John Coltrane, All or Nothing at All auf Ella. Wie passend, dazu habe ich doch gleich den nächsten Event-Tipp für euch. Im Zigzag Jazz Club findet morgen ein hochkarätiges Konzert statt. Legacy of Giants, a tribute to John Coltrane. Um 20 Uhr geht's da los morgen Abend. Kurz vor 7, vor den Nachrichten für Berlin und Brandenburg, habe ich jetzt noch MT Jones für euch. 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
4: Ich bin Jerome Nussbaum. Bei einem Hackerangriff auf das IT-System der Berliner Landesverwaltung sind offenbar Daten abgeflossen. Das will die ARD erfahren haben. Experte Atuk warf dem Berliner Senat deshalb vor, zu wenig für die Cybersicherheit zu tun.
5: Dass Berlin da sehr schlecht aufgestellt ist, sei bei Sachverständigen Konsens. Die Cybersicherheit in der Hauptstadt sei immer schlechter geworden, so der Gründer der Arbeitsgruppe Kritische Infrastrukturen. Es seien Betriebssysteme im Einsatz, die seit vielen Jahren keine Updates mehr bereitstellen und Änderung sei nicht in Sicht. Dazu komme eine äußerst schlechte Informationspolitik. Atuk sagte, eine Pressemitteilung, in der es nur heißt, man könne und dürfe nichts sagen, zeige, dass die Krisenkommunikation nur dürftig aufgestellt ist. Ulrike Klein, Redaktion.
4: Für Menschen aus Brandenburg lohnt es sich wieder, zum Tanken über die Grenze nach Polen zu fahren. Das Nachbarland hat die Mehrwertsteuer für Benzin und Diesel bis zum Monatsende auf 8% gesenkt. Damit kostet Benzin etwa 1,50 Euro pro Liter. Diesel liegt bei etwas über 1,70 Euro. Ziel der polnischen Regierung ist es, die Autofahrer beim Rückweg aus dem Urlaub zu entlasten. Neue Einschränkungen beim Verkauf mit Blick auf einen möglichen Tanktourismus sind derzeit nicht geplant. Aus Deutschland kommen Forderungen nach EU-Sanktionen gegen Israel. Anlass dafür sind umstrittene Aussagen von Sicherheitsminister Ben-Gvir. Er hatte in einem Podcast erklärt, dass er Tötungen in Gaza für richtig halte.
6: Konkret sprach er von 30 bis 40 Personen pro Nacht, die gezielt getötet werden sollten. Es gebe Menschen, die es nicht verdient hätten zu leben, sagte er. Zudem warb er für eine jüdische Besiedlung des Palästinensergebietes. Die Aussagen des Sicherheitsministers haben parteiübergreifend Empörung ausgelöst. Unions Außenpolitiker Hart bezeichnete sie als menschenverachtend. Und die linken Politikerin Reißner rief die Bundesregierung auf, alle Waffenexporte nach Israel zu stoppen und das Assoziierungsabkommen zwischen der EU und Israel auszusetzen. Noah Ulrich, Redaktion.
4: Die Lage in Ostbelgien nahe der Grenze zu Nordrhein-Westfalen bleibt angespannt. Der große Waldbrand im Hohen Venn rückt wieder näher, nachdem der Wind aufgefrischt hat. Zuletzt hieß es, die Brandlinie sei gut 2 Kilometer von der deutschen Landesgrenze entfernt. Die Löscharbeiten werden erschwert, weil auch Teile des Torfmoores brennen. Schweres Gerät versinkt oft im Boden. Auch Löschflugzeuge und Hubschrauber sind im Einsatz, darunter 2 von der Bundeswehr. Die aktuellen Temperaturen: Berlin am Alex und am Funkturm 14 Grad und 14 Grad sind es auch in Potsdam im holländischen Viertel. Heute bleibt es überwiegend stark bewölkt, bis zum Mittag kann es örtlich Auflockerungen geben, zum Abend hin erwarten wir aber wieder etwas Regen, auch einzelne Gewitter sind nicht ausgeschlossen, bei Höchstwerten zwischen 19 und 21 Grad. Ganz ähnlich geht es morgen weiter, dann wird es nur wieder etwas wärmer mit maximal 24 Grad.
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Guten Morgen und herzlich willkommen bei Ella am Morgen. Schön, dass ihr da seid. Ich bin Chris Hedrich. Macht euch die Kaffeetassen voll. Und dazu gibt's eine extra Portion musikalische Power von Joshua Redman. I got you, I feel good. Einen schönen Dienstag.

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1: Dog Dance heißt unser Album der Woche, das von Kritikern gefeierte zweite Studioalbum des deutschen Jazzquartetts Black Dog Groove Society. Es verbindet die Tradition des klassischen Hammond-Orgel-Jazz der 60er und 70er Jahre mit modernem, knackigem Deep Funk und Soul. Die Platte enthält 9 sehr abwechslungsreiche Eigenkompositionen, darunter auch eine musikalische Verbeugung vor der Jazz-Gitarrenlegende John Scofield. Gitarrist Nils Poll Heide erzählt, was er an John Scofield so bewundert.
2: Was ich bei ihm halt wirklich sehr bewundere, was mit zunehmendem Alter bei ihm auch noch mehr wird, habe ich das Gefühl, ist, jeder Ton ist so gemeint. Keine überflüssigen Girlanden irgendwie drum, sondern jeder Ton ist gemeint. Genauso wie es bei Miles Davis oder John Coltrane der Fall war. Und das finde ich bei ihm halt so, so großartig.
1: Wir hören uns diese Hommage an John Scofield jetzt an. Hier ist aus unserem Album der Woche von der Black Dog Groove Society For Sco auf Ella.

0: Da fühlt sich der Dienstagmorgen doch gleich nur halb so hektisch an, oder? Lila James, I want to tata you, baby. Guten Morgen, hier ist Ella am Morgen. Jetzt bringen wir wieder etwas mehr Schwung rein für den besten Jazz, Soul und Blues mit Mario Biondi and the High Five Quintet. 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
1: Ich bin Jerome Nussbaum. Die Brombeer-Koalition in Thüringen droht zu platzen. Zwei BSW-Abgeordnete haben CDU-Regierungschef Vogt ihre Unterstützung entzogen. Das Thüringer BSW will einen Sonderparteitag einberufen. Im Mittelpunkt steht der Streit mit der Bundesspitze über eine weitere Regierungsbeteiligung und den Umgang mit der AfD. Der Landesverband des BSW hatte gestern entschieden, dem Beschluss des Bundesvorstands nicht zu folgen, aus der Koalition mit CDU und SPD auszusteigen, nachdem Ministerpräsident Vogt seinen Doktortitel verloren hat. Die BSW-Fraktion votierte einstimmig dafür, die Regierung unter ihm im Amt zu belassen. Zwei Fraktionsmitglieder blieben der Abstimmung aber fern. Anke Wirsing und Sven Künzel erklärten, dass sie Vogt nicht mehr mittragen. Die Koalition hatte bisher 44 von 88 Sitzen im Landtag und somit keine eigene Mehrheit. Auch dieses Thema beschäftigt uns weiter. Der große Waldbrand in Ostbelgien nahe der Grenze zu Nordrhein-Westfalen ist immer noch nicht gelöscht. Bis zu 240 Einsatzkräfte von Feuerwehren und THW kämpfen gegen die Flammen. Die Brandlinie war in der Nacht rund 2 Kilometer von der deutschen Landesgrenze entfernt.
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1: Bei einem Hackerangriff auf das Kommunikationsnetz der Berliner Landesverwaltung sollen nach ARD-Informationen Daten abgegriffen worden sein. Cyber-Experte Atuk von der Arbeitsgruppe Kritische Infrastrukturen wirft dem Senat vor, da sehr schlecht aufgestellt zu sein wegen veralteter Betriebssysteme. In Bernau ist ein Bauarbeiter von einem Container erschlagen worden. Dazu kam es auf einer Baustelle mit mehreren Kränen in der Sonnenallee. Der Container stürzte aus 4 Metern Höhe ab. Nach der tödlichen Autofahrt eines Mannes in Berlin-Lichterfelde soll heute vor Gericht ein psychiatrisches Gutachten vorgelegt werden. Ein Radfahrer war dabei im vergangenen September ums Leben gekommen. Die Firma MXN Holzbau in Ludwigsfelde hat ihren Geschäftsbetrieb eingestellt. Es wurde kein Käufer für das insolvente Unternehmen gefunden. 3 größere Aufträge sollen laut Märkischer Allgemeiner aber noch abgewickelt werden. Die aktuellen Temperaturen: Berlin am Alex und am Funkturm 14 Grad und 14 Grad sind es auch in Potsdam im holländischen Viertel. Heute bleibt es überwiegend stark bewölkt, bis zum Mittag kann es örtlich Auflockerungen geben. Zum Abend hin erwarten wir aber wieder etwas Regen, auch einzelne Gewitter sind nicht ausgeschlossen, bei Höchstwerten zwischen 19 und 21 Grad. Ganz ähnlich geht es morgen weiter, dann wird es nur wieder etwas wärmer mit maximal 24 Grad.

Hi, guten Morgen. Hier ist Ella mit Chris Hedrich. Einen schönen Start in den Tag wünsche ich euch. Ich habe jetzt wieder ganz neue Musik von einer jungen, wie man immer so schön sagt, aufstrebenden Jazz- und R&B-Sängerin. Sie gilt als großes Nachwuchstalent in der internationalen Jazzszene, hat eine Spitzenausbildung mit Exzellenzstipendien, unter anderem am weltberühmten Berklee College of Music in Boston absolviert. Und wir hören sie uns jetzt mal an. Hier ist Noah Blumer mit Summer is Coming of Ella.

Stan und Dave waren das mit Soulman auf Ella. Guten Morgen. Also, wenn euch kühlere Temperaturen und vielleicht auch Regen nichts anhaben können, dann könntet ihr heute Abend die Swinging Hamlins beim Open-Air-Konzert im Globe erleben. Das Ensemble rund um André Hamlin bringt das Lebensgefühl und den Sound der amerikanischen Swing-Ära der 30er Jahre auf die Bühne. Start ist um 19 Uhr. Hier ist Ella. Fühl den besten Jazz, Soul und Blues jetzt mit Miles Davis. Thank you.

Hier ist Ella am Morgen. Mein Kollege Erik Sommer ist seit gestern aus dem Urlaub zurück und ich habe wieder keine Postkarte von ihm bekommen, aber gut, das kläre ich später persönlich mit ihm. Was ich eigentlich sagen wollte, er hat sich für heute einen Studiogast eingeladen, über den erzähle ich euch was in 20 Minuten ungefähr. Jetzt erstmal vor den Nachrichten John Cleary mit Uptown Downtown. Einen schönen Dienstagmorgen mit Ella wünsche ich euch.

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4: Ich bin Jerome Nussbaum. Die Berliner Landesverwaltung versucht, Probleme nach einem Hackerangriff zu beheben. Die Kommunikationssysteme mehrerer Landesbehörden sind lahmgelegt worden. Konkret seien die Senatsbau und die Verkehrsverwaltung betroffen, heißt es von der Senatskanzlei. Beide wurden demnach schon am Freitag aus Sicherheitsgründen vom Landesnetz isoliert. Laut ARD sollen dennoch Daten abgeflossen sein. Unter anderem wurden das LKA und die Staatsanwaltschaft eingebunden. Auch ein Krisenstab wurde eingesetzt. Es gibt erste Klarheit nach dem Fund einer toten 19-Jährigen aus Bergfelde im Kreis Oberhavel. Laut Obduktionsbericht wurde sie mit scharfer Gewalt lebensgefährlich verletzt und so getötet. Offenbar von ihrem Freund, der sich danach an einem Bahnübergang das Leben nahm. Was genau vorher in der Wohnung des Mannes vorgefallen ist, bleibt bisher unklar. Eine Mordkommission ermittelt dazu. Die Brombeer-Koalition aus CDU, SPD und BSW in Thüringen droht zu platzen. Zwei BSW-Abgeordnete haben CDU-Regierungschef Vogt ihre Unterstützung entzogen. Hintergrund ist ein Beschluss des Bundesvorstands, das Thüringer Bündnis aufzugeben, nachdem Vogt der Doktortitel wegen Plagiatsvorwürfen entzogen worden war.
5: Das Thüringer BSW will einen Sonderparteitag einberufen. Der Landesverband hat entschieden, dem Beschluss der Bundesspitze nicht zu folgen. Die Fraktion in Erfurt votierte einstimmig dafür, die Regierung unter Vogt im Amt zu belassen. Zwei Fraktionsmitglieder blieben der Abstimmung gestern aber fern. Anke Wirsing und Sven Künzel erklärten, dass sie den Ministerpräsidenten nicht mehr mittragen. Die Koalition hatte bisher 44 von 88 Sitzen im Landtag und somit keine eigene Mehrheit. Noah Ulrich, Redaktion.
4: Der große Waldbrand in Ostbelgien nahe der Grenze zu Nordrhein-Westfalen ist immer noch nicht gelöscht. Bis zu 240 Einsatzkräfte von Feuerwehren und unter anderem auch THW kämpfen gegen die Flammen. Die Brandlinie war in der Nacht rund 2 Kilometer von der deutschen Landesgrenze entfernt. Mehrere Löschflugzeuge sind im Einsatz. Heute soll entschieden werden, ob und wann die Bewohner aus den evakuierten Straßenzügen in Kalter Herberg wieder nach Hause können. Der Fußballweltverband FIFA hat sich von einem Kritiker des Verbandspräsidenten Infantino getrennt. Betriebsdirektor Lamour verliert seinen Posten. Offiziell wurden dafür keine Gründe genannt. Lamour hatte sich offen gegen Infantinos Vorhaben gestellt, WM-Rechte an private Investoren zu verkaufen. Die aktuellen Temperaturen: Berlin am Alex und am Funkturm 15 Grad und 15 messen wir jetzt auch in Potsdam am Stadtschloss. Heute bleibt es überwiegend stark bewölkt. Bis zum Mittag kann es örtlich Auflockerungen geben. Zum Abend hin erwarten wir aber wieder etwas Regen. Auch einzelne Gewitter sind nicht ausgeschlossen, bei Höchstwerten zwischen 19 und 21 Grad. Ganz ähnlich geht es morgen weiter. Dann wird es nur wieder etwas wärmer mit maximal 24 Grad.
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Jones mit Nightingale. Dazu kann man so wie ich gerade ganz hervorragend aus dem Fenster starren und alles wegprokrastinieren, was man eigentlich so zu tun hätte. Hier ist Ella am Morgen mit Chris Hedrich. Schön, dass ihr hier seid. Wir drücken jetzt ein bisschen mehr aufs Gaspedal mit Bobby McFerrin. Bam, bam.

Hier ist Ella am Morgen. Ich freue mich. Mein Kollege Erik Sommer ist seit gestern aus dem Urlaub zurück. Tiefenentspannt, ohne Augenringe und sagen wir mal im Rahmen seiner Möglichkeiten auch braun gebrannt. Ab 10 ist er auf Sendung und er hat sich für heute einen Studiogast eingeladen. Den Berliner Jazzsänger Emil Wahlgren. Ein Berliner Jazzclub-Betreiber bezeichnet Emil als die Zukunft der Berliner Szene. Also so eine Beschreibung ist ja Grund genug, ihn hier auf Ella mal ein bisschen genauer vorzustellen. Emil hat vor 3 Jahren sein Studium am Jazzinstitut abgeschlossen. Seitdem arbeitet er freischaffend als Sänger in verschiedenen Ensembles und auch mit eigenen Projekten. In einem dieser Projekte, es heißt Stories from the Stars, verbindet er zum Beispiel die beiden Traumjobs seiner Kindheit miteinander, Sänger und Astronaut. Er erforscht die unendlichen Weiten des Weltalls, auch musikalisch natürlich. Emil Wahlgren ist außerdem gefragter Gastsänger bei Größen der Berliner Szene wie Judy Niemeyck, Thorsten Gutz oder Anna Margolina. Heute Mittag zwischen 12 und 13 Uhr ist er zu Gast hier auf Ella.

Jamiroquai und David Morales mit Space Cowboy auf Ella. Guten Morgen, der nächste Song jetzt vor den Nachrichten. Da zitiere ich kurz mal, die Künstlerin ist eine Ode an Frauen, die sich mutig und elegant durch die Herausforderungen und Tiefen des Lebens manövrieren. Also Ladies, fühlt euch umarmt von Bee und ihrem Song Swim Through.

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4: Ich bin Jerome Nussbaum. Der frühe Tod von Hayden Panettiere erschüttert Hollywood. Die Schauspielerin und Ex-Verlobte des früheren Boxweltmeisters Wladimir Klitschko wurde vorgestern tot aufgefunden. Dazu sind jetzt neue Details bekannt geworden. Eine Freundin soll sie leblos in der Wohnung ihres neuen Partners in Greenville in South Carolina entdeckt haben. Laut Medienberichten ging es im Notruf kurz nach dem Fund um eine mögliche Überdosis. In der Vergangenheit hatte Hayden Panettiere Alkohol- und Drogenmissbrauch öffentlich gemacht, sowie eine Wochenbettdepression nach der Geburt der gemeinsamen Tochter mit Klitschko. Therapien sollen ihr nicht dauerhaft geholfen haben. Zuletzt gab es auch Berichte, dass es in der Wohnung zu häuslicher Gewalt gekommen sein soll. Eine erste Autopsie ergab schon, dass es keine Verletzungen gab, die zu ihrem Tod beigetragen hätten. Diesen Freitag wäre sie 37 Jahre alt geworden. Wir schauen noch auf dieses Thema. Wer in der Nähe von Polen wohnt, für den lohnt es sich wieder zum Tanken über die Grenze zu fahren. Das Nachbarland hat die Mehrwertsteuer für Benzin und Diesel bis zum Monatsende auf 8% gesenkt. Der Liter kostet damit zwischen 1,50 Euro und 1,70 Euro. Ziel der polnischen Regierung ist es, die Autofahrer beim Rückweg aus dem Urlaub zu entlasten.
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4: Die Berliner Polizei ermittelt nach dem Feuer in einem Hochhaus am Ostbahnhof vergangenen Freitag wegen möglicher Brandstiftung. Ein technischer Defekt kann demnach als Ursache ausgeschlossen werden. Im Fall einer 19-Jährigen aus Bergfelde im Kreis Oberhavel hat die Obduktion ergeben, dass sie von ihrem Freund durch scharfe Gewalt lebensgefährlich verletzt wurde und dadurch starb. Der Freund wurde danach an einem Bahnübergang in Schönfließ von einem Regionalzug erfasst. In Berliner Gefängnissen werden immer mehr sogenannte Zombie-Drogen sichergestellt. Von den neuen psychoaktiven Stoffen, kurz NPS, wurden laut Senatsjustizverwaltung im ersten Halbjahr so viele gefunden wie im gesamten vergangenen Jahr, und zwar fast 2,5 Kilo. Brandenburgs Landesregierung kommt heute in Potsdam zu ihrer ersten Kabinettssitzung nach der Sommerpause zusammen. Dabei geht es vor allem um die schwierige Haushaltslage in den kommenden beiden Jahren. Die aktuellen Temperaturen: Berlin am Alex und am Funkturm 15 Grad und 15 messen wir jetzt auch in Potsdam am Stadtschloss. Heute bleibt es überwiegend stark bewölkt, bis zum Mittag kann es örtlich Auflockerungen geben, zum Abend hin erwarten wir aber wieder etwas Regen, auch einzelne Gewitter sind nicht ausgeschlossen, bei Höchstwerten zwischen 19 und 21 Grad. Ganz ähnlich geht es morgen weiter, dann wird es nur wieder etwas wärmer mit maximal 24 Grad.

kurz nach 8:30. Hier ist Ella, gleich mit dem nächsten Event-Tipp. Und jetzt habe ich schon wieder ganz neue Musik, diesmal von Jasmine Lacey. Ihren Song Wallpaper kennt ihr ja wahrscheinlich aus unserem Programm. Jetzt im Juni hat sie was ganz Neues rausgebracht. Eine lebensfrohe Ode an den Sommer. Das passt jetzt zwar gerade nicht ganz so gut, aber es klingt gut. Hier ist Jasmine Lacey mit Sweetest Season auf Ella. Fühl den besten Jazz, Soul und Blues.

wunderschönen Dienstagmorgen wünsche ich euch. Hier ist Ella am Morgen. Anfang des Jahres war der deutsche Ausnahme-Jazz-Schlagzeuger Wolfgang Haffner bei uns hier im Ella-Interview, um gleich über zwei Jubiläen zu sprechen. Seinen 60. Geburtstag und sein 50. Bühnenjubiläum. Und die Feierlichkeiten reißen nicht ab. Heute bis Samstag feiert Wolfgang Haffner, der auf rund 400 Alben gespielt und mehr als 4000 Konzerte auf der ganzen Welt getrommelt hat, im kleinen, intimen A-Train in Charlottenburg. Und Wolfgang Haffner beschenkt sich selbst und das Berliner Publikum mit herausragenden Gastmusikern, von Weggefährten wie Ulf Wakenius und Thomas Stieger bis hin zu aktuellen Shootingstars wie Jakob Manns und Nils Kugelmann. Gemeinsam spielen sie Wegmarken einer außergewöhnlichen Karriere. Was sich dahinter verbirgt, das hört ihr ab heute jeden Abend ab 20:30 Uhr im A-Train.

Ich habe neulich irgendwo gelesen, dass gerade Probeaufnahmen für den nächsten James-Bond-Film laufen. Und ich finde, dieser Song aus dem Jahr 1961 könnte direkt recycelt werden als Titelmelodie. Quincy Jones war das mit Invitation. Wie schön, dass ihr da seid. Hier ist Ella am Morgen. Vor den Nachrichten jetzt die Cut Capers zusammen mit Lady B und Home. Einen schönen Dienstag wünsche ich euch. 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
5: Ich bin Jerome Nussbaum. Die Berliner Landesverwaltung versucht, Probleme nach einem Hackerangriff zu beheben. Die Kommunikationssysteme mehrerer Landesbehörden sind lahmgelegt worden. Konkret seien die Senatsbau und die Verkehrsverwaltung betroffen, heißt es von der Senatskanzlei. Beide wurden demnach schon am Freitag aus Sicherheitsgründen vom Landesnetz isoliert. Laut ARD sollen dennoch Daten abgeflossen sein. Unter anderem wurden das LKA und die Staatsanwaltschaft eingebunden. Auch ein Krisenstab wurde eingesetzt. Es gibt erste Klarheit nach dem Fund einer toten 19-Jährigen aus Bergfelde im Kreis Oberhavel. Laut Obduktionsbericht wurde sie mit scharfer Gewalt lebensgefährlich verletzt und so getötet. Offenbar von ihrem Freund, der sich danach an einem Bahnübergang das Leben nahm. Was genau vorher in der Wohnung des Mannes vorgefallen ist, bleibt bisher unklar. Eine Mordkommission ermittelt dazu. Die Brombeer-Koalition aus CDU, SPD und BSW in Thüringen droht zu platzen. Zwei BSW-Abgeordnete haben CDU-Regierungschef Vogt ihre Unterstützung entzogen. Hintergrund ist ein Beschluss des Bundesvorstands, das Thüringer Bündnis aufzugeben, nachdem Vogt der Doktortitel wegen Plagiatsvorwürfen entzogen worden war.
6: Das Thüringer BSW will einen Sonderparteitag einberufen. Der Landesverband hat entschieden, dem Beschluss der Bundesspitze nicht zu folgen. Die Fraktion in Erfurt votierte einstimmig dafür, die Regierung unter Vogt im Amt zu belassen. Zwei Fraktionsmitglieder blieben der Abstimmung gestern aber fern. Anke Wirsing und Sven Künzel erklärten, dass sie den Ministerpräsidenten nicht mehr mittragen. Die Koalition hatte bisher 44 von 88 Sitzen im Landtag und somit keine eigene Mehrheit. Noah Ulrich, Redaktion.
5: Der große Waldbrand in Ostbelgien nahe der Grenze zu Nordrhein-Westfalen ist immer noch nicht gelöscht. Bis zu 240 Einsatzkräfte von Feuerwehren und unter anderem auch THW kämpfen gegen die Flammen. Die Brandlinie war in der Nacht rund 2 Kilometer von der deutschen Landesgrenze entfernt. Mehrere Löschflugzeuge sind im Einsatz. Heute soll entschieden werden, ob und wann die Bewohner aus den evakuierten Straßenzügen in Kalter Herberg wieder nach Hause können. Der Fußballweltverband FIFA hat sich von einem Kritiker des Verbandspräsidenten Infantino getrennt. Betriebsdirektor Lamour verliert seinen Posten. Offiziell wurden dafür keine Gründe genannt. Lamour hatte sich offen gegen Infantinos Vorhaben gestellt, WM-Rechte an private Investoren zu verkaufen. Die aktuellen Temperaturen: Berlin am Alex und am Funkturm 15 Grad und 15 messen wir jetzt auch in Potsdam am Stadtschloss. Heute bleibt es überwiegend stark bewölkt. Bis zum Mittag kann es örtlich Auflockerungen geben. Zum Abend hin erwarten wir aber wieder etwas Regen. Auch einzelne Gewitter sind nicht ausgeschlossen, bei Höchstwerten zwischen 19 und 21 Grad. Ganz ähnlich geht es morgen weiter. Dann wird es nur wieder etwas wärmer mit maximal 24 Grad.
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Ezra Collective waren das. Die kommen übrigens Anfang nächsten Jahres für ein Konzert zu uns nach Berlin am 13. Februar in der Columbia-Halle. Schön, dass wir euch in den Tag begleiten dürfen. Hier ist Ella am Morgen mit Chris Hedrich und wir geben jetzt ein bisschen mehr Power rein mit Freddie Hubbard. 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

Hier ist Ella. Guten Morgen. Was können wir Jazz-, Soul- und Blues-Fans froh sein, dass wir in Berlin leben? Wir können einfach jeden Tag Live-Musik erleben und das ist bei weitem nicht überall so. Wir sollten das ausnutzen. Heute Abend zum Beispiel im B-Flat in Mitte. Da stehen Jessica Candela and the Mega Nice Band auf der Bühne, verbinden Swing, Jazz, Soul, Blues und Reggae zu einem fröhlichen und sehr tanzbaren Musikmix. Neben eigenen Songs interpretiert die Berliner Band Klassiker und fast vergessene Stücke in neuen Arrangements. Das Konzert beginnt um 21 Uhr und ihr könnt alles dazu und natürlich auch weitere Event-Tipps nachlesen auf ellaradio.de.

Friends to Lovers. Ich habe mir in meinen Oldschool-Taschenkalender ein dickes, fettes Kreuz gemacht am 6. März 2027. Denn da kommen Mamas Gun zu uns nach Berlin für ein Konzert im Columbia Theater. Also wenn ihr die Musik von Mamas Gun genauso liebt wie ich, dann merkt euch dieses Datum. Hier ist Ella am Morgen für den besten Jazz, Soul und Blues jetzt mit der großartigen Joni Mitchell. God Must Be a Boogeyman.

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3: Ich bin Jerome Nussbaum. Der frühe Tod von Hayden Panettiere erschüttert Hollywood. Die Schauspielerin und Ex-Verlobte des früheren Boxweltmeisters Wladimir Klitschko wurde vorgestern tot aufgefunden. Dazu sind jetzt neue Details bekannt geworden. Eine Freundin soll sie leblos in der Wohnung ihres neuen Partners in Greenville in South Carolina entdeckt haben. Laut Medienberichten ging es im Notruf kurz nach dem Fund um eine mögliche Überdosis. In der Vergangenheit hatte Hayden Panettiere Alkohol- und Drogenmissbrauch öffentlich gemacht, sowie eine Wochenbettdepression nach der Geburt der gemeinsamen Tochter mit Klitschko. Therapien sollen ihr nicht dauerhaft geholfen haben. Zuletzt gab es auch Berichte, dass es in der Wohnung zu häuslicher Gewalt gekommen sein soll. Eine erste Autopsie ergab schon, dass es keine Verletzungen gab, die zu ihrem Tod beigetragen hätten. Diesen Freitag wäre sie 37 Jahre alt geworden. Wir schauen noch auf dieses Thema. Wer in der Nähe von Polen wohnt, für den lohnt es sich wieder zum Tanken über die Grenze zu fahren. Das Nachbarland hat die Mehrwertsteuer für Benzin und Diesel bis zum Monatsende auf 8% gesenkt. Der Liter kostet damit zwischen 1,50 Euro und 1,70 Euro. Ziel der polnischen Regierung ist es, die Autofahrer beim Rückweg aus dem Urlaub zu entlasten.
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3: Bei einem Hackerangriff auf das Kommunikationsnetz der Berliner Landesverwaltung sollen nach ARD-Informationen Daten abgegriffen worden sein. Cyber-Experte Atuk von der Arbeitsgruppe Kritische Infrastrukturen wirft dem Senat vor, da sehr schlecht aufgestellt zu sein wegen veralteter Betriebssysteme. In Bernau ist ein Bauarbeiter von einem Container erschlagen worden. Dazu kam es auf einer Baustelle mit mehreren Kränen in der Sonnenallee. Der Container stürzte aus 4 Metern Höhe ab. Nach der tödlichen Autofahrt eines Mannes in Berlin-Lichterfelde soll heute vor Gericht ein psychiatrisches Gutachten vorgelegt werden. Ein Radfahrer war dabei im vergangenen September ums Leben gekommen. Die Firma MXN Holzbau in Ludwigsfelde hat ihren Geschäftsbetrieb eingestellt. Es wurde kein Käufer für das insolvente Unternehmen gefunden. 3 größere Aufträge sollen laut Märkischer Allgemeiner aber noch abgewickelt werden. Die aktuellen Temperaturen: Berlin am Alex und am Funkturm 15 Grad und 15 messen wir jetzt auch in Potsdam am Stadtschloss. Heute bleibt es überwiegend stark bewölkt. Bis zum Mittag kann es örtlich Auflockerungen geben. Zum Abend hin erwarten wir aber wieder etwas Regen. Auch einzelne Gewitter sind nicht ausgeschlossen, bei Höchstwerten zwischen 19 und 21 Grad. Ganz ähnlich geht es morgen weiter. Dann wird es nur wieder etwas wärmer mit maximal 24 Grad.

Hier ist Ella am Morgen. Ich freue mich. Mein Kollege Erik Sommer ist seit gestern aus dem Urlaub zurück. Tiefenentspannt, ohne Augenringe und sagen wir mal im Rahmen seiner Möglichkeiten auch braun gebrannt. Ab 10 ist er auf Sendung und er hat sich für heute einen Studiogast eingeladen. Den Berliner Jazzsänger Emil Wahlgren. Ein Berliner Jazzclub-Betreiber bezeichnet Emil als die Zukunft der Berliner Szene. Also so eine Beschreibung ist ja Grund genug, ihn hier auf Ella mal ein bisschen genauer vorzustellen. Emil hat vor 3 Jahren sein Studium am Jazzinstitut abgeschlossen. Seitdem arbeitet er freischaffend als Sänger in verschiedenen Ensembles und auch mit eigenen Projekten. In einem dieser Projekte, es heißt Stories from the Stars, verbindet er zum Beispiel die beiden Traumjobs seiner Kindheit miteinander, Sänger und Astronaut. Er erforscht die unendlichen Weiten des Weltalls, auch musikalisch natürlich. Emil Wahlgren ist außerdem gefragter Gastsänger bei Größen der Berliner Szene wie Judy Niemack, Thorsten Gutz oder Anna Margolina. Heute Mittag zwischen 12 und 13 Uhr ist er zu Gast hier auf Ella.

Jawohl, ich wünsche euch einen wunderschönen Tag, gleich ab 10 mit Erik Sommer. Das war Ella am Morgen mit Chris Hedrich. Morgen früh ab 6 wäre ich bereit, mit euch in den Mittwoch zu starten. Ich würde mich freuen, wenn ihr dabei seid. Bye, bye.

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3: Ich bin Jerome Nussbaum. Ein liegengebliebenes Auto hat im Berliner Berufsverkehr zu einem massiven Stau geführt. Das Auto war am Morgen auf der A111 stadteinwärts zwischen Schulzendorfer Straße und Stolpe stehen geblieben. Dort hinterließ es auch noch eine Ölspur. Es kam deshalb schon zu Wartezeiten von bis zu 2 Stunden. Brandenburgs Landesregierung berät heute auf ihrer ersten Kabinettssitzung nach der Sommerpause unter anderem über die angespannte Haushaltslage. Dem Land fehlen nach Informationen einer Nachrichtenagentur in den kommenden 2 Jahren voraussichtlich 8 Milliarden Euro. Deshalb sollen die Ministerien rund 700 Stellen einsparen. Russland soll mehrere Drohnenstützpunkte mit kurzer Reichweite zu NATO-Gebiet einrichten. Es gebe unter anderem Startrampen an einem Flugplatz in Kursk, berichtet der Telegraph.
4: Satellitenaufnahmen sollen sie zeigen. Insgesamt gäbe es 10 Stützpunkte für moderne Langstrecken-Kamikaze-Drohnen. Einige wurden schon genutzt, um die Ukraine anzugreifen. Moskau meldete wiederum ukrainische Attacken mit mehr als 600 Drohnen. Sie seien am Morgen im Anflug auf die Hauptstadtregion gewesen. Die Luftabwehr habe 180 abgefangen. Derzeit ist Bundesumweltminister Schneider in der Ukraine. Noah Ulrich, Redaktion.
3: Thüringens BSW-Landeschefin Wolf geht davon aus, dass ihre Partei die Landesregierung mit CDU und SPD fortsetzen wird. Man arbeite vertrauensvoll zusammen, sagte sie der ARD. Den Vorschlag von Parteigründerin Wagenknecht für das Modell eines überparteilichen Regierungschefs unter Einbeziehung der AfD lehnte Wolf ab. Sie und der restliche Landesverband wollen an der Brombeer-Koalition unter CDU-Regierungschef Vogt festhalten. 2 Fraktionsmitglieder des BSW hatten sich jedoch dagegen ausgesprochen. Ein Sonderparteitag soll darüber entscheiden. Mitten im Landtagswahlkampf von Mecklenburg-Vorpommern ist CDU-Spitzenkandidat Peters auf Tinder aufgetaucht. Er nutzt die Dating-Plattform aber nicht, um neue Partnerschaften zu finden, sondern Wähler. Letzte Umfragen sehen seine CDU nur zwischen 9% und 10%. Peters sagte zu der ungewöhnlichen Wahlkampagne, er sei auf Social Media dort präsent, wo die Menschen seien. Tinder nutze er, um ins Gespräch zu kommen. Er sei glücklich verheiratet und suche keine Dates. Die aktuellen Temperaturen: Berlin am Alex und am Funkturm 16 Grad und 16 messen wir auch in Potsdam im holländischen Viertel. Es bleibt wolkig bis stark bewölkt heute. Im Lauf des Abends kann es noch Schauer geben. Einzelne Gewitter sind auch nicht ausgeschlossen. Die Höchstwerte liegen heute zwischen 20 und 22 Grad. Morgen geht es dann bedeckt weiter. Immer wieder ist Regen möglich. Erst zum Abend hin sollen die Niederschläge nachlassen. Dann bei 20 bis 24 Grad maximal.
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Ich habe heute Morgen geduscht. Das ist sicherlich auch für euch gerade zu Beginn dieser Sendung eine ganz gute Information hier auf Ella. Jedenfalls stand ich heute Morgen unter der Dusche und habe mich so gefragt, weil es war so gemütlich draußen, ein wenig Nieselregen. Wie lange ist eigentlich so die durchschnittliche Duschdauer in Deutschland und schlage ich da jetzt gerade die Statistik völlig kreuz und quer, wenn ich es mir zu gemütlich mache? Ich habe nachgeschaut, für mich, für euch, es sind rund 11 Minuten, was bedeutet, dass ich mir morgen noch ein bisschen mehr Zeit lassen kann und dass ihr jetzt diese Informationen durch den Dienstag tragen könnt. Da wünsche ich euch viel Spaß dabei und auch in den kommenden 4 Stunden wünsche ich euch und auch mir ein wenig Spaß. Hier ist Erik Sommer auf Ella, fühl den besten Jazz, Soul und Blues, freue mich auf den gemeinsamen Vormittag.

0: Tagesschau. Es spricht sich rum so langsam.
1: Freue mich. Mein Kollege Erik Sommer ist seit gestern aus dem Urlaub zurück. Tiefenentspannt, ohne Augenringe und sagen wir mal im Rahmen seiner Möglichkeiten auch braun gebrannt.
0: Also, das ist ja wirklich eine absolute Frechheit, oder? Was meine ansonsten sehr geschätzte Ella-Kollegin Chris Hedrich da im Radio gerade eben gesagt hat. Aber wirklich tiefenentspannt. Ich glaub's ja wohl. Jedenfalls, der Rest stimmt. Ich bin aus dem Urlaub zurück und freue mich jetzt im Rahmen meiner Möglichkeiten auf unseren gemeinsamen Vormittag. Das wird schon was werden hier auf Ella.

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1: Jetzt am Wochenende steht er gemeinsam mit unserem Berliner Jazz-Gitarristen und Soul-Sänger Thorsten Gutz auf der Bühne des Nika Jazz Club in Hamburg. Jetzt haben wir ihn aber schon mal im Radio gehört. Ihn ist im Übrigen er hier.
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1: Und so sieht's nämlich aus. Jetzt mit Herb Alpert.

Das Stella Starlight Trio hier auf Ella fühlt den besten Jazz, Soul und Blues. Und jetzt habe ich Musik für euch von einer ganz tollen Berliner Jazz- bzw. Soul-Sängerin, junge Sängerin Charlotte Colas heißt sie. Anfang des Jahres war sie auch hier schon bei uns im Ella-Interview. Wirklich eine tolle Künstlerin, die komplett ihre eigene Vision verfolgt und sich sagt, warum muss ich denn warten mit meiner siebenköpfigen großen Band, bis ich damit in großen Hallen spielen kann? Warum kann ich das nicht einfach jetzt auch schon in Jazzclubs tun? Und genau das macht sie, und genau das macht sie im Moment immer erfolgreicher mit Tourneen mittlerweile im ganz europäischen Ausland, die sie in diesem Sommer gespielt hat. Also von dieser Frau werden wir noch sehr viel hören. Das hier zum Beispiel, Confrontations jetzt von Charlotte Colas hier auf Ella.

Emil Wahlgren ist das, Berliner Jazzsänger, gerade mal Ende 20 und gehört zu denen, die im Moment hier so in der Berliner Szene als einer der nächsten Großen, als die Zukunft angepriesen werden. Grund genug, dass wir ihn heute näher kennenlernen. Von 12 bis 1, eine ganze Stunde lang ist er bei mir im Studio.

0: Und wir sprechen über ihn, über seine Musik, über seine Anfänge. In Leipzig ist er aufgewachsen, hat dort erst lange Geige gespielt, bis er dann zum Gesang übergeschwappt ist. Und mich interessiert wirklich sehr, wie man entdeckt, dass die Stimme das eigene Instrument ist, mit dem man wirklich wirken kann. Ich selber spiele Gitarre und da hat sich das irgendwann, merkt man ja auch, wie man besser wird, wie die Finger schneller werden. Aber wie entsteht das bei der Stimme? Wie funktioniert das als Instrument? Auch darüber möchte ich mit Emil Wahlgren sprechen. Außerdem über seine Zeit beim Bundesjazzorchester, über seine Zusammenarbeit mit so Größen aus der Berliner Szene wie Judy Niemeyck, Thorsten Gürz oder Anna Margolina. Also uns werden die Themen nicht ausgehen mit Emil Wahlgren heute bei mir im Ella Studio ab 12. Freue mich sehr.
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Er sollte bei der Amtseinführung von George W. Bush singen, hatte abgelehnt. Wie schön, dass er bei uns zugesagt hat. Das war Van Morrison's Snatch It Back and Hold It hier auf LR Fühl, den besten Jazz, Soul und Blues. Schönen Dienstag.

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2: Ich bin Jerome Nussbaum. Ein liegengebliebenes Auto hat im Berliner Berufsverkehr zu einem massiven Stau geführt. Das Auto war am Morgen auf der A111 stadteinwärts zwischen Schulzendorfer Straße und Stolpe stehen geblieben. Dort hinterließ es auch noch eine Ölspur. Es kam deshalb schon zu Wartezeiten von bis zu 2 Stunden. Brandenburgs Landesregierung berät heute auf ihrer ersten Kabinettssitzung nach der Sommerpause unter anderem über die angespannte Haushaltslage. Dem Land fehlen nach Informationen einer Nachrichtenagentur in den kommenden 2 Jahren voraussichtlich 8 Milliarden Euro. Deshalb sollen die Ministerien rund 700 Stellen einsparen. Russland soll mehrere Drohnenstützpunkte mit kurzer Reichweite zu NATO-Gebiet einrichten. Es gebe unter anderem Startrampen an einem Flugplatz in Kursk, berichtet der Telegraph.
3: Satellitenaufnahmen sollen sie zeigen. Insgesamt gäbe es 10 Stützpunkte für moderne Langstrecken-Kamikaze-Drohnen. Einige wurden schon genutzt, um die Ukraine anzugreifen. Moskau meldete wiederum ukrainische Attacken mit mehr als 600 Drohnen. Sie seien am Morgen im Anflug auf die Hauptstadtregion gewesen. Die Luftabwehr habe 180 abgefangen. Derzeit ist Bundesumweltminister Schneider in der Ukraine. Noah Ulrich, Redaktion.
2: Thüringens BSW-Landeschefin Wolf geht davon aus, dass ihre Partei die Landesregierung mit CDU und SPD fortsetzen wird. Man arbeite vertrauensvoll zusammen, sagte sie der ARD. Den Vorschlag von Parteigründerin Wagenknecht für das Modell eines überparteilichen Regierungschefs unter Einbeziehung der AfD lehnte Wolf ab. Sie und der restliche Landesverband wollen an der Brombeer-Koalition unter CDU-Regierungschef Vogt festhalten. 2 Fraktionsmitglieder des BSW hatten sich jedoch dagegen ausgesprochen. Ein Sonderparteitag soll darüber entscheiden. Mitten im Landtagswahlkampf von Mecklenburg-Vorpommern ist CDU-Spitzenkandidat Peters auf Tinder aufgetaucht. Er nutzt die Dating-Plattform aber nicht, um neue Partnerschaften zu finden, sondern Wähler. Letzte Umfragen sehen seine CDU nur zwischen 9% und 10%. Peters sagte zu der ungewöhnlichen Wahlkampagne, er sei auf Social Media dort präsent, wo die Menschen seien. Tinder nutze er, um ins Gespräch zu kommen. Er sei glücklich verheiratet und suche keine Dates. Die aktuellen Temperaturen: Berlin am Alex und am Funkturm 16 Grad und 16 messen wir auch in Potsdam im holländischen Viertel. Es bleibt wolkig bis stark bewölkt heute. Im Lauf des Abends kann es noch Schauer geben. Einzelne Gewitter sind auch nicht ausgeschlossen. Die Höchstwerte liegen heute zwischen 20 und 22 Grad. Morgen geht es dann bedeckt weiter. Immer wieder ist Regen möglich. Erst zum Abend hin sollen die Niederschläge nachlassen. Dann bei 20 bis 24 Grad maximal.
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etwa genau zu dieser Zeit, an einem Dienstag um kurz nach 11, habe ich Kurt Elling, den wir hier mit Nature Boy auf Ella gehört haben, kennengelernt, als ich Praktikum gemacht habe bei der WDR Big Band. Und er war gerade einer der Gastmusiker. Und auch um genau diese Zeit, an einem Dienstag um kurz nach 11, hatte er tatsächlich einen Anzug an. Was allerdings daran lag, dass er noch den Anzug vom Vortag von einem Konzert anhatte, weil sein Koffer nicht nachgeschickt kam. Aber das ist jetzt zweitrangig. Mein Koffer ist angekommen, deswegen sitze ich hier wie gewohnt in Lumpen. Erik Sommer hier, guten Tag.

0: Vor 2 Wochen wäre er 100 Jahre alt geworden. Tony Bennett, hier gehört auf Ella mit seiner Jahrhunderthymne I Left My Heart in San Francisco. Tony Bennett ist ja sehr alt geworden. Kurz vor seinem 97. Geburtstag ist er vor 3 Jahren verstorben. Und er hatte eine ja eigentlich schier unendlich lang wirkende, scheinende Karriere gehabt. 7 Jahrzehnte. Sie fing mit Frank Sinatra an und endete mit Lady Gaga, dieser Grand Charmeur des Jazz. Tony Bennett hat übrigens die letzten Jahrzehnte seines Lebens auch darauf verwendet, sein Wissen und seine Erfahrung an die Jugend weiterzugeben. Zum Beispiel in New York, da hat er die Frank Sinatra School of the Arts gegründet. Das war so eine Musikhochschule, die er auch mit Benefizkonzerten unterstützt hat. Der Mann hing also echt am Jazz. Kein Wunder also, dass er im Interview vor seinem Auftritt beim North Sea Jazz Festival im Jahr 2000 gesagt hat:
1: It's gonna last forever.
2: Jazz wird es immer geben. Improvisation gab es schon immer, auch in der Klassik. Und Improvisation wird es immer geben. Für mich ist es die schönste Kunstform, weil du Menschen begegnest, im Moment. Es ist nicht starr, es ist nicht fest, sondern so, wie es die Menschen gerade fühlen. Und so klingt es dann.
0: Boom. Und dann kommt's raus. Und dass es Jazz immer geben wird, das liegt auch an so tollen Frauen wie den beiden hier. Michelle Ndegeocello und Cynthia Erivo jetzt hier auf Ella.

Musikgelehrten. Geschätzte Hörerschaft von Ella, fühl den besten Jazz, Soul und Blues werden aus diesem Stück die für Cannonball Adderley urtypische Mixtur aus Jazz, Gospel und Blues herauskristallisiert haben. Wir, die die Musik allerdings hauptsächlich fühlen, fanden es einfach nur schön. Und das ist doch auch schon ein Wert an sich. Cannonball Adderley war das mit The Sticks und jetzt Esperanza Spalding und Joe Lovano. I Can't Help It.

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0: Filmmusik von Sting. Moonlight war das hier auf Ella. Und dieses Stück hat Sting gesungen für den Film Sabrina, eine Romantikkomödie aus den 90er Jahren. Handlung ist relativ schnell umrissen. Die Tochter eines Chauffeurs verliebt sich in einen reichen Junggesellen, einen Playboy, kann man fast sagen, der sie alle hätte haben können. Aber natürlich möchte dieser reiche junge Mann am Ende die Tochter des Chauffeurs. Das sind gesellschaftliche Grenzen, die das übersprengt. Das ist hochexplosive Romantik. Das sind Milieustudien. Die kriegst du in der Odyssee nicht.
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Seid ihr noch da? Hier auf Ella? Ich wollte euch jetzt nicht wecken nach Jamie Cullum. Entsprechend habe ich Emil auch gebeten, was Ruhiges zu singen.

Emil Wahlgren ist das, Berliner Jazzsänger. Gleich nach 12 ist er bei mir zu Gast. Eine ganze Stunde lang spreche ich mit ihm. Emil Wahlgren ist gerade mal Ende 20, ist auch Teil dieser jungen Wilden aktuell der Berliner Szene, die als die nächsten Großen, als die Zukunft angepriesen werden. Und wir wollen ihn näher kennenlernen. Ich freue mich sehr auf das Gespräch, mit ihm zu sprechen über seine Anfänge in Leipzig. Dort ist er aufgewachsen. Nach dem Abitur ist er dann hier ans Jazzinstitut gekommen, nach Berlin, hat hier studiert, hat beim Bundesjazzorchester gesungen, hat mit so Berliner Größen wie Thorsten Gürz, Anna Margolina, Judy Niemek schon zusammengearbeitet. Noch kein Debütalbum draußen, was ja ein wenig überraschend ist. Auch darüber möchte ich mit ihm sprechen. Also wir haben einiges zu klären gleich mit Emil Wahlgren nach 12. Keine Sorge, es wird ruhig, aber auch ein bisschen lauter. Ich freue mich drauf.

wunderschön, oder? Es ist die perfekte Musik für diesen heutigen verregneten Sonntagnachmittag im Oktober oder so ähnlich in Berlin und Potsdam. Kommt gut durch den August mit uns hier bei Ella und immer dran denken, die Natur freut.

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1: Ich bin Jerome Nussbaum. Wer von Berlin aus mit der S-Bahn zum Flughafen BER fahren will, hat derzeit schlechte Karten. Noch bis zum Monatsende gibt es keinen S-Bahn-Verkehr zwischen Schöneweide, Baumschulenweg und Treptower Park. Reisenden wird empfohlen, von oder zum BER den Regionalverkehr zu nutzen, etwa den Flughafenexpress FEX. Vor dem Landgericht Potsdam geht es heute im Fall eines überfahrenen Radfahrers um den psychischen Zustand des Angeklagten. Dazu wird ein Gutachten vorgestellt. Die Staatsanwaltschaft hatte ihm Mord aus Heimtücke vorgeworfen. Der Berliner war im vergangenen September in Lichterfelde an der Landesgrenze zu Brandenburg in eine Menschenmenge gefahren. Ein 49-jähriger Radfahrer starb, 3 andere Menschen wurden verletzt. Infolge der erwarteten Ernteeinbußen wegen der Trockenheit können Landwirte auf Bundeshilfen hoffen. Die hat Bundeslandwirtschaftsminister Rainer in Aussicht gestellt.
2: Es gibt demnach schon ein 200 Millionen Euro Sofortprogramm. Wegen der erwarteten schlechten Ernte in diesem Sommer seien die Hilfen zwar nicht ausreichend, gab Rainer im ZDF zu. Für weitere Mittel brauche es aber belastbare Daten zu den Ausfällen. Erst dann könne man schnelle und passgenaue Hilfen anbieten. Bauernpräsident Ruckwied rechnet mit deutlichen Einbußen bis hin zu Totalausfällen bei einigen Kulturen, darunter beim Weizen. Ulrike Klein, Redaktion.
1: Ex-Boxweltmeister Wladimir Klitschko hat sich zum Tod seiner früheren Verlobten Hayden Panettiere geäußert. Er schreibt auf Instagram, ihr tragischer Tod mache ihn tief traurig. Dazu hat er ein Foto gepostet, das ihn zusammen mit der Hollywood-Schauspielerin und der gemeinsamen Tochter zeigt. Die Familie durchlebe eine Zeit tiefen Schocks und großer Trauer, so Klitschko. Hayden habe diese Welt viel zu früh verlassen. An diesem Freitag wäre sie 37 Jahre alt geworden. Die in vielen Bundesländern gelockerten Sonntagsfahrverbote für Lkw haben bisher kaum zu mehr Verkehr geführt. Dies sei auch am vergangenen Wochenende auf den Autobahnen zu beobachten gewesen, heißt es vom Bundesverband Güterkraftverkehr und Logistik. Demnach stößt bei vielen Unternehmen und Fahrern auch die Vorstellung, nun zusätzlich sonntags unterwegs zu sein, auf Skepsis. Die Lkw-Fahrverbote sind vorübergehend wegen des Niedrigwassers unter anderem im Rhein ausgesetzt worden. Die aktuellen Temperaturen: Berlin am Alex und am Funkturm 18 Grad und Potsdam am Stadtschloss 17 Grad jetzt. Es bleibt wolkig bis stark bewölkt heute. Im Lauf des Abends kann es noch Schauer geben. Einzelne Gewitter sind auch nicht ausgeschlossen. Die Höchstwerte liegen heute zwischen 20 und 22 Grad. Morgen geht es dann bedeckt weiter. Immer wieder ist Regen möglich. Erst zum Abend hin sollen die Niederschläge nachlassen. Dann bei 20 bis 24 Grad maximal.
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0: Mein heutiger Gast wurde mir vor ein paar Wochen vorgestellt mit den Worten: Er ist die Zukunft, was eine ziemlich tiefhängende Latte ist. Hochgehangen wurde sie vom Betreiber des A-Train in Berlin-Charlottenburg. Der hat mir meinen heutigen Gast damals so vorgestellt. Der Gast ist Emil Wahlgren, Berliner Jazzsänger, Ende 20, also noch viel Zeit für Zukunft und für uns heute bei Ella. Wie schön, dass du da bist, Emil. Hallo.
1: Ja, hi. Ey, freut mich wirklich super, hier zu sein.
0: Die Zukunft oder einer der nächsten großen Shootingstar, alles Begriffe, die du kennst. Wie geht dir das damit? Bestärkt dich das oder kickt dann das Hochstapler-Syndrom?
1: Ich glaube, beides vielleicht. Mhm. Also ich habe ja praktisch noch nichts raus. Ich meine, das ist jetzt mittlerweile in Planung und ich habe da auch noch so vieles schon dafür auch fertig geschrieben. Ja. Aber ja, das fühlt sich irgendwie fremd an.
0: Weil du das Gefühl hast, okay, du musst ein Debütalbum liefern erstmal, oder?
1: Ja, schon. Also das habe ich schon seit langer Zeit vor und ich habe jetzt endlich mal ein bisschen was beiseite gelegt, was hoffentlich auch für Aufnahme und für alles drum und dran reichen sollte. Okay. Und ich habe auch langsam eine Songauswahl getroffen.
0: Sprechen wir gleich natürlich ausführlich weiter mit meinem Gast heute, Emil Wahlgren, Berliner Jazzsänger vom Bundesjazzorchester über Thorsten Gutz, jetzt hier im Ella-Studio noch die ganze Stunde. Freue mich drauf.

0: Das ist der Dienstagvormittag bei Ella. Fühl den besten Jazz, Soul und Blues. Wie schön, dass wir beieinander sind und wie schön, dass in dieser Stunde Emil Wahlgren bei mir ist. Berliner Jazzsänger, gehört auch zu denjenigen, die aktuell hier in der Berliner Szene als einer der nächsten Großen gehandelt wird. Emil, lass uns über dich sprechen. Du hast hier in Berlin am Jazzinstitut Gesang studiert, kommst ursprünglich aus Leipzig. Gesang für mich immer hochfaszinierend, weil es irgendwie so der Außenseiter unter den Instrumenten ist, finde ich. Weil wenn man jetzt Gitarre oder Klavier spielt, kannst du den Fingern dabei zuschauen, wie du schneller besser wirst. Das geht ja bei der Stimme nicht.
1: Naja, erstmal, ich würde sogar sagen, Gesang zusammen mit Tanz oder generell alles, was mit dem Körper zusammenhängt, ist ja das ursprüngliche Instrument sogar, würde ich sagen. Und soweit ich in die Vergangenheit zurückschauen kann, habe ich schon immer gesungen und es hat immer andere genervt.
0: Und da hast du gedacht, okay, mach ich einen Job draus. Sehr gut.
1: Also so viele Sitznachbarn über die Jahre, die meinten so, hey, sag mal, kannst du eigentlich bitte still sein gerade? Danke. Dann war ich auch so dann zur Abi-Zeit auch irgendwie so ein bisschen ratlos, ja, was mache ich? Also in dem letzten Jahr dann. Und dann habe ich mich einfach auch hier in Berlin beworben.
0: Mhm. Für das Chip, ja.
1: Genau, ja, Studium.
0: Und es hat funktioniert, offensichtlich.
1: Ja. Obwohl ich manchmal wirklich den Gedanken habe, oder eigentlich ziemlich oft, ich hätte vielleicht wirklich nochmal ein Jahr dazwischen warten sollen.
0: Ach, okay.
1: Mal so ein bisschen mehr entdecken, mehr auf Sessions gehen, auch in Leipzig, bisschen einfach noch mehr aufsaugen, bevor oder irgendwie was dazwischen haben, bevor ich gleich wieder in so eine sehr konzentrierte Lernsituation reingehe.
0: Und wieso? Ja.
1: Ich hatte also vor allem zum Start und auch rückblickend jetzt noch das Gefühl, dass ich da nicht direkt dafür ready war.
0: Okay. Ja. Sprechen wir gleich natürlich ausführlich weiter drüber mit Emil Wahlgren, Berliner Jazzsänger. In dieser Stunde ist er mein Gast hier bei Ella und natürlich hören wir ihn jetzt hier, Emil Wahlgren auf Ella.

Also wirklich, jetzt habe ich euch doch gerade eben glatt den Namen dieses Stücks unterschlagen in der Anmoderation. Das war Where Did the Stars Go von Emil Wahlgren, dem Berliner Jazzsänger. Noch die ganze Stunde ist er mein Gast hier bei Ella.

Das ist die Thievery Corporation hier auf Ella. In dieser Stunde bei mir zu Gast im Ella-Studio der Berliner Jazzsänger Emil Wahlgren. Wir haben vorhin schon über seine Anfänge gesprochen, darüber, wie es sich anfühlt, als einer der nächsten Großen, als die Zukunft der Berliner Jazzszene bezeichnet zu werden. Das wird er nämlich. Worüber wir noch nicht gesprochen haben, was aber Emil gerade eben schon mal so angedeutet hat, ist, dass er noch kein Debütalbum hat, das so langsam da aber eins am Ende des Horizonts emporklimmt und flimmert. Ich hoffe, die Metapher ist halbwegs getroffen. Jedenfalls, wir sprechen gleich drüber, wann wir mit Emil Wahlgrens Debütalbum rechnen können. Ich freue mich sehr. Gleich mehr von Emil Wahlgren hier nach zwei Stücken. Jetzt Earth on Out. Am I Really Here?

0: Wir haben in dieser Stunde Emil Wahlgren näher kennengelernt hier auf Ella Fühl, den besten Jazz, Soul und Blues, was insofern ganz gut passt, weil mir Emil in dieser Stunde gegenüber sitzt, Berliner Jazzsänger und auch einer derjenigen jungen Wilden der Berliner Szene, die aktuell als die neuen Großen bezeichnet werden. Und Emil, du hast zu Beginn unseres Gesprächs, deswegen müssen wir natürlich drauf zurückkommen, gesagt, dass dein Debütalbum jetzt langsam endlich sich mal manifestiert und sich entwickelt, denn bislang mussten wir da alle recht lange drauf warten, ne?
1: Ja, aber ich habe jetzt Anfang dieses Jahres recht viel wieder mich hingesetzt und wirklich geschrieben, weil ich auch tatsächlich sehr, sehr viel krank war Anfang des Jahres, also die ersten 3 Monate.
0: Wahnsinn.
1: Und da eher weniger gesungen habe. Und

0: so langsam kommt so auch für wirklich ein Debütalbum, was ich aufnehmen möchte, kommen so ein paar Ideen und so ein Framework zusammen, ja. wie ich möchte, wie das dann vielleicht aussieht. Ja.
1: Okay. Wie möchtest du, wie das aussieht? Was magst du schon verraten?
0: Ja, ich möchte ein paar der eigenen Songs, die ich geschrieben habe, drauf haben. Ich möchte natürlich auch, weil es gibt so ein paar Standards, die mir so nah am Herzen liegen und die habe ich dafür auch nochmal arrangiert, beziehungsweise einen und für den zweiten habe ich eine Idee, aber
1: wir sind
0: bin
1: dran,
0: da noch nicht so weit, genau. Es soll stimmen, okay, ja. Sage ich mal.
1: Ja, denn also das sagt sich ja so leicht, aber es ist, was ich hier in Gesprächen immer wieder auch festgestellt habe, weil es eben das eine Debütalbum ist, was man im Leben machen kann. Ne?
0: Ja.
1: Warum ist für dich so ein Debütalbum so entscheidend, so wichtig?
0: Naja, irgendwo, ja, wie du schon gesagt hast, also irgendwann muss man ja anfangen und ich habe auch definitiv vor, ich möchte viele Sachen aufnehmen, aber zum ersten Mal nimmt man ja ein Album, ein Debütalbum wirklich ja nur einmal auf und ich will das auch besonders machen. Ja.
1: Das wird klappen, da mache ich mir gar keine Sorgen und dann komm gerne wieder dann mit dem Debütalbum in der Hand. Emil Wahlgren, vielen lieben Dank für deinen Besuch und die Stunde hier bei Elle.
0: Ja, danke, dass ich bei euch da sein durfte, hat echt Spaß gemacht.
1: Super.
0: Danke.

Je nachdem, wie gut euer Gedächtnis ist, geschätzte Ella-Hörerschaft, waren das jetzt im Kurzzeitgedächtnis Brad Mehldau und Chris Thile hier mit Calabas. Und im Langzeitgedächtnis, naja, Mittelzeitgedächtnis war das in dieser Stunde der Berliner Jazzsänger Emil Wahlgren. Eine Stunde war er bei mir zu Gast. Emil, wenn du das jetzt hörst auf dem Heimweg, vielen Dank für deinen Besuch und das ganze Gespräch mit Emil. Das findet ihr in wenigen Minuten, nachdem wir das hier im Hintergrund zusammengeschnibbelt haben, bei uns auf ellaradio.de. Lohnt sich wirklich sehr. Dank dir nochmal, Emil.

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2: Ich bin Jerome Nussbaum. Wer von Berlin aus mit der S-Bahn zum Flughafen BER fahren will, hat derzeit schlechte Karten. Noch bis zum Monatsende gibt es keinen S-Bahn-Verkehr zwischen Schöneweide, Baumschulenweg und Treptower Park. Reisenden wird empfohlen, von oder zum BER den Regionalverkehr zu nutzen, etwa den Flughafenexpress FEX. Vor dem Landgericht Potsdam geht es heute im Fall eines überfahrenen Radfahrers um den psychischen Zustand des Angeklagten. Dazu wird ein Gutachten vorgestellt. Die Staatsanwaltschaft hatte ihm Mord aus Heimtücke vorgeworfen. Der Berliner war im vergangenen September in Lichterfelde an der Landesgrenze zu Brandenburg in eine Menschenmenge gefahren. Ein 49-jähriger Radfahrer starb, 3 andere Menschen wurden verletzt. Infolge der erwarteten Ernteeinbußen wegen der Trockenheit können Landwirte auf Bundeshilfen hoffen. Die hat Bundeslandwirtschaftsminister Rainer in Aussicht gestellt.
3: Es gibt demnach schon ein 200 Millionen Euro Sofortprogramm. Wegen der erwarteten schlechten Ernte in diesem Sommer seien die Hilfen zwar nicht ausreichend, gab Rainer im ZDF zu. Für weitere Mittel brauche es aber belastbare Daten zu den Ausfällen. Erst dann könne man schnelle und passgenaue Hilfen anbieten. Bauernpräsident Ruckwied rechnet mit deutlichen Einbußen bis hin zu Totalausfällen bei einigen Kulturen, darunter beim Weizen. Ulrike Klein, Redaktion.
2: Ex-Boxweltmeister Wladimir Klitschko hat sich zum Tod seiner früheren Verlobten Hayden Panettiere geäußert. Er schreibt auf Instagram, ihr tragischer Tod mache ihn tief traurig. Dazu hat er ein Foto gepostet, das ihn zusammen mit der Hollywood-Schauspielerin und der gemeinsamen Tochter zeigt. Die Familie durchlebe eine Zeit tiefen Schocks und großer Trauer, so Klitschko. Hayden habe diese Welt viel zu früh verlassen. An diesem Freitag wäre sie 37 Jahre alt geworden. Die in vielen Bundesländern gelockerten Sonntagsfahrverbote für Lkw haben bisher kaum zu mehr Verkehr geführt. Dies sei auch am vergangenen Wochenende auf den Autobahnen zu beobachten gewesen, heißt es vom Bundesverband Güterkraftverkehr und Logistik. Demnach stößt bei vielen Unternehmen und Fahrern auch die Vorstellung, nun zusätzlich sonntags unterwegs zu sein, auf Skepsis. Die Lkw-Fahrverbote sind vorübergehend wegen des Niedrigwassers unter anderem im Rhein ausgesetzt worden. Die aktuellen Temperaturen: Berlin am Alex und am Funkturm 18 Grad und Potsdam am Stadtschloss 17 Grad jetzt. Es bleibt wolkig bis stark bewölkt heute. Im Lauf des Abends kann es noch Schauer geben. Einzelne Gewitter sind auch nicht ausgeschlossen. Die Höchstwerte liegen heute zwischen 20 und 22 Grad. Morgen geht es dann bedeckt weiter. Immer wieder ist Regen möglich. Erst zum Abend hin sollen die Niederschläge nachlassen. Dann bei 20 bis 24 Grad maximal.
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Vor ziemlich genau 3 Stunden, die Junggebliebenen unter euch werden sich noch daran erinnern, erzählte ich zu Beginn meiner heutigen Sendung hier bei Ella, dass ich heute früh geduscht habe. Ja, die Information war vorhin ein Kracher und jetzt nicht weniger. Vor allem schließt sich jetzt aber ein Kreis, denn auch Paul Simon hat an Mitte der 70er Jahre einmal geduscht. Ja, Wahnsinn, oder? Und unter der Dusche fiel ihm der Titel zu diesem Song ein. Still Crazy After All These Years, gehört in der wunderbaren Version der Berliner Jazzsängerin Lisa Bassange. Denn Paul Simon hatte sich schon länger überlegt, er würde gerne einen Song schreiben darüber, wie es ist, wenn man eine alte Liebe wieder trifft nach all den Jahren und dann merkt, ah, da sind immer noch Gefühle. Ihm fehlte aber so ein bisschen der richtige Spin, der richtige Name für diesen Song, eine gute Formulierung. Und dann stand er eben unter der Dusche und diese Formulierung fiel ihm ein. Wenn dem so ist, dann werde ich morgen so lange unter der Dusche stehen, bis mir eine vernünftige Anmoderation einfällt. Vielleicht hören wir uns dann ja.

so ist das manchmal, ne, mit der Inspiration. Die kommt an den ungeahntesten Orten und stellen die Muse, küsst nur so, wie es ihr gefällt. Das war jetzt, wie hier gerade eben auf Ella gehört, bei Norah Jones mit Sunrise. So ungeahnt wird der Ort nicht gewesen sein können, denke ich, bei einem Titel, der Sonnenaufgang heißt. Aber beim nächsten Stück, Smoke Inside a Jar, also Rauch in einem Glas. Wie kommt denn das? Nun, das ist eine gute Frage, geschätzte Ella-Hörerschaft. Ich werde es euch gerne erzählen. Der Song ist von Joe Harrop, einer wunderbaren Jazz-Sängerin, die im Dizzy's Jazz Club in New York gesungen hat. Und sie stand auf der Bühne und hat so ein bisschen mit ihren Augen, ist sie so durch das Publikum gestroffen und sah, wie ein Old Fashioned, also ein Cocktail, von der Bar hin zu einem Tisch platziert wurde. Und dieser Old Fashioned, weil eben der Dizzy's Jazz Club in New York wirklich ein sehr schicker Laden ist, wurde nicht einfach so gebracht. Nein. Über dem Glas mit dem Cocktail war ein weiteres Glas quasi gestülpt und da war so Rauch drin. Das kennen wir entweder aus schicken Restaurants, wenn wir selber drin waren, oder so wie ich aus Videos im Internet aus schicken Restaurants, wo wir nicht selber drin waren. Jedenfalls um diesen Old Fashioned war ein Glas mit Rauch und das wurde dann gestülpt, geöffnet, dieses Glas, und dann breitete sich der Rauch da eben aus. Und das ist die Geschichte hinter dem Rauch im Glas. Smoke Inside a Jar. Jetzt Joe Harrop und Lady Blackbird. Ganz frisch aus diesem Sommer und schon bei uns im Radio hier bei Ella.

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endlich mal wieder, die zwei. Wie schön, John Lee Hooker und Carlos Santana hier auf Ella. Habe ich bestimmt 2 Wochen nicht gehört. Was auch damit zusammenhängen könnte, dass ich in den vergangenen 2 Wochen Urlaub hatte und das Radio ausgestellt war.

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Liebe ist angeblich, so postulieren es hier Diana Krall und Natalie Cole auf Ella, besser als Champagner und Brezeln, besser als Frühstück im Bett oder besser als Elefanten, tanzende Elefanten sogar. Und das mag ja alles sein, aber wart ihr schon mal mit einem Elefanten tanzen und anschließend mit ihm im Bett gefrühstückt, und zwar Brezeln und Champagner? Ja, da kommt die Liebe nicht ran.

Wären die Mamas und die Papas mal häufiger zum Klarinettenunterricht gegangen, hätte das bei denen auch so schön klingen können. Naja, egal. Hier ist Ella für den besten Jazz, Soul und Blues und wir kommen aus dem Feiern gar nicht mehr raus. Vor 2 Wochen wäre Tony Bennett 100 Jahre alt geworden und Ende September der Mann hier, John Coltrane. Der große Revolutionär des Jazz-Saxophons, John Coltrane. Wie gesagt, am 23. September wäre er 100 Jahre alt geworden. Können wir eigentlich auch jetzt schon mal feiern, oder? Bevor es zu spät ist. Und zwar macht das der Zigzag Jazz Club in Schöneberg morgen Abend mit der Legacy of Giants. Das ist ja die Club-Serie im Zigzag Jazz Club, wo eben die großen Jazz-Legenden gefeiert werden. Und natürlich darf da John Coltrane nicht fehlen. Morgen Abend unter der Regie des spanischen Ausnahme-Jazz-Saxophonisten Gianni Gagliardi mit einer wirklichen Berliner All-Star-Band wird Tribut gezollt diesem großen John Coltrane. Das Konzert geht

geht los um 20 Uhr, Einlass ist ab 19 Uhr. Es gibt noch ein paar ganz wenige Resttickets. Es lohnt sich wirklich sehr. Da kommt ihr schon mal in die Feierstimmung für John Coltrane. Und der Mann, der jetzt kommt, wäre in diesem Jahr nicht 100 geworden, sondern 111. Und das ist für mich als Rheinländer mindestens genauso Grund zu feiern. Frank Sinatra, That's Life, jetzt hier auf Ella. That's Life.

altes schottisches Sprichwort sagt, Kletternde soll man nicht aufhalten. Also glaube ich bestimmt jedenfalls. Jedenfalls der schottische Jazzpianist Fergus MacCready klettert gerade durchs Kiefernholz hier auf Ella, Climbed Through Pinewood. Und während er das macht, sage ich schnell tschüss. War ein schöner Vormittag mit euch. Wir hören uns morgen ab 10 Uhr wieder. Jetzt gleich hier übernimmt ab 2 Uhr auf Ella Petra Schwarz. Bis dann. Ciao. Now is the time.

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5: Ich bin Silke Reich. Bei einem Verkehrsunfall in Berlin-Westend ist ein 85-jähriger Fußgänger ums Leben gekommen. Der Mann wurde am Vormittag auf der Königin-Elisabeth-Straße von einem LKW erfasst und starb noch an der Unfallstelle. Wie genau es zu dem Unfall kam, ist bisher unklar. Ein Verkehrsunfallkommando der Polizei hat die Ermittlungen übernommen. Die Königin-Elisabeth-Straße musste im Bereich der Unfallstelle gesperrt werden. Immer mehr Kinder in Brandenburg haben vor der Einschulung Probleme mit der Sprache. Im vergangenen Jahr zeigte mehr als jedes fünfte Kind bei der Schuleignungsuntersuchung Auffälligkeiten. Besonders betroffen sind Frankfurt-Oder, die Uckermark und Ostprignitz-Ruppin. In 60 Kitas testet das Land deshalb inzwischen frühere Sprachtests für Vierjährige. Die deutschen Landwirte haben wegen Trockenheit und Hitze in diesem Sommer deutlich weniger Getreide geerntet. Der Bauernverband rechnet mit knapp 42 Millionen Tonnen. Das wären 7% weniger als im vergangenen Jahr.
6: Besonders im Süden und Westen Deutschlands haben fehlender Regen und die große Hitze teilweise zu starken Ernteeinbußen geführt. Probleme gibt es unter anderem bei Weizen, Raps und regional auch bei Kartoffeln und Tierfutter. Der Bauernverband fordert deshalb schnelle Finanzhilfen für betroffene Höfe. Noah Ulrich, Redaktion.
5: Der Iran knüpft die Öffnung der Straße von Hormus an Bedingungen. Die wichtige Route für den weltweiten Energiehandel soll geschlossen bleiben, solange die USA aus Sicht Teherans ihre Verpflichtungen aus einem Abkommen nicht erfüllen. Der Iran fordert unter anderem ein Ende der Seeblockade und der Ölsanktionen. Zuletzt hatten die gegenseitigen Angriffe im Konflikt zwischen dem Iran und den USA nachgelassen. Deutschland stockt seine Hilfe im Kampf gegen die Ebola-Epidemie in der Demokratischen Republik Kongo um 11 Millionen Euro auf. Entwicklungsministerin Radovan sagte der ARD, die Lage im Land sei dramatisch. Deutschland unterstützt unter anderem mit Ausrüstung, mobilen Laboren und der Schulung von Gesundheitskräften. Erschwert wird der Kampf gegen die Krankheit durch bewaffnete Konflikte im Kongo. Die aktuellen Temperaturen in Berlin am Alex und am Funkturm 20 Grad, genauso in Potsdam am Stadtschloss. Heute von Westen her Schauer und einzelne Gewitter. Die Höchstwerte erreichen 20 bis 22 Grad. Morgen ist es meist bedeckt und es fällt immer wieder schauerartiger Regen, der erst am Abend nachlässt. Die Temperaturen steigen auf 20 bis 24 Grad.
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Dienstagnachmittag, kurz nach zwei, früher Nachmittag natürlich. Und wer kommt da? Petra Schwarz mit Ella für den besten Jazz, Soul und Blues. Ja, wir machen es uns auch an diesem Nachmittag, am Dienstagnachmittag wieder schön, denke ich. Also habe ich zumindest vor. Ihr seid hoffentlich bereit. Ich bin's und komme euch jetzt mit Until the Morning, dem Blue Lab Beats mit August Charts. Viel Spaß.

Aus dem Jahre 1986. Ein für mich wirklich besonderes Jahr. Da bin ich nämlich Mutter geworden. Und Miles Davis hat Tutu veröffentlicht. Ein Stück über den Erzbischof in Südafrika. Ein für Miles Davis auch wichtiges politisches Stück. Ihr habt's gehört auf Ella. Für den besten Jazz, Soul und Blues. Summer is Coming heißt der nächste Song von einer jungen israelischen Singer-Songwriterin, erschienen in diesem Jahr. Und diese Musik, die wir gleich hören werden, die lässt sich wirklich den Genres Rhythm and Blues, Soul und Jazz zuordnen. Also genau unser Ding. Ja, und ich bin gespannt, wie klingt's? Also ziemlich neu, eine EP der Künstlerin Noah Blumer. So heißt die junge Frau.

das haben wir jetzt wirklich verstanden. Golden hieß der Song oder heißt der Song von Jill Scott, den wir gerade hier bei Ella für den besten Jazz, Soul und Blues gehört haben. Gefolgt von diesem Mann, Mel Tomé heißt er. Und betont immer Right Now. Ich würde ja sagen Right Now, aber er singt immer Right Now. Hört mal.

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Ihr seid bei Ella, fühlt den besten Jazz, Soul und Blues. Und jetzt kommt ein richtiges Feuerwerk, die Ricky Tick Big Band. Und da sind auch wieder Flötentöne dabei von der Querflöte. Und da fühlt sich die frühere Querflötistin Petra Schwarz, ihr wisst das ja spätestens seit gestern, immer sehr angesprochen. Aber hier müsste ich jetzt noch mehr üben. Hört mal rein, wie das hier losgeht. Der Rico Suave Bossa Nova. Viel Spaß nochmal.

Blues-Klassiker, den Eric Clapton und B.B. King im Jahr 2000 für ihr erfolgreiches Kollaborationsalbum Riding with the King aufgenommen haben. Das hat dann 2001 den Grammy für das beste traditionelle Blues-Album gewonnen. Ja, und wie wir gehört haben, verwandelten Clapton und B.B. King das einstige Pop- und Jazz-Standardstück in eine langsame, gefühlvolle Blues-Ballade. Wirklich schön. Ihr seid bei Ella. Fühlt den besten Jazz, Soul und Blues. Und jetzt noch ein Ohrwurm. Sergio Mendes und Brasil 66. Marsch, Genada. Viel Spaß uns allen.

Unforgettable, unvergessen, auch diese Interpretation des Klassikers von John Cicada, also interpretiert von John Cicada, Gonzalo Rubalcaba und Micaela Cicada. Hier bei uns bei Ella für den besten Jazz, Soul und Blues. Wir gehen in Richtung 15 Uhr. Da gibt es dann Schlag 15 Uhr. Aktuelles aus Berlin, Brandenburg, Deutschland und der Welt. Und bis dahin noch dieser wirklich traumhafte Song, Anita Baker, Good Love.

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6: Ich bin Silke Reich. Bei einem Verkehrsunfall in Berlin-Westend ist ein 85-jähriger Fußgänger ums Leben gekommen. Der Mann wurde am Vormittag auf der Königin-Elisabeth-Straße von einem LKW erfasst und starb noch an der Unfallstelle. Wie genau es zu dem Unfall kam, ist bisher unklar. Ein Verkehrsunfallkommando der Polizei hat die Ermittlungen übernommen. Die Königin-Elisabeth-Straße musste im Bereich der Unfallstelle gesperrt werden. Immer mehr Kinder in Brandenburg haben vor der Einschulung Probleme mit der Sprache. Im vergangenen Jahr zeigte mehr als jedes fünfte Kind bei der Schuleignungsuntersuchung Auffälligkeiten. Besonders betroffen sind Frankfurt-Oder, die Uckermark und Ostprignitz-Ruppin. In 60 Kitas testet das Land deshalb inzwischen frühere Sprachtests für Vierjährige. Die deutschen Landwirte haben wegen Trockenheit und Hitze in diesem Sommer deutlich weniger Getreide geerntet. Der Bauernverband rechnet mit knapp 42 Millionen Tonnen. Das wären 7% weniger als im vergangenen Jahr.
7: Besonders im Süden und Westen Deutschlands haben fehlender Regen und die große Hitze teilweise zu starken Ernteeinbußen geführt. Probleme gibt es unter anderem bei Weizen, Raps und regional auch bei Kartoffeln und Tierfutter. Der Bauernverband fordert deshalb schnelle Finanzhilfen für betroffene Höfe. Noah Ulrich, Redaktion.
6: Der Iran knüpft die Öffnung der Straße von Hormus an Bedingungen. Die wichtige Route für den weltweiten Energiehandel soll geschlossen bleiben, solange die USA aus Sicht Teherans ihre Verpflichtungen aus einem Abkommen nicht erfüllen. Der Iran fordert unter anderem ein Ende der Seeblockade und der Ölsanktionen. Zuletzt hatten die gegenseitigen Angriffe im Konflikt zwischen dem Iran und den USA nachgelassen. Deutschland stockt seine Hilfe im Kampf gegen die Ebola-Epidemie in der Demokratischen Republik Kongo um 11 Millionen Euro auf. Entwicklungsministerin Radovan sagte der ARD, die Lage im Land sei dramatisch. Deutschland unterstützt unter anderem mit Ausrüstung, mobilen Laboren und der Schulung von Gesundheitskräften. Erschwert wird der Kampf gegen die Krankheit durch bewaffnete Konflikte im Kongo. Die aktuellen Temperaturen in Berlin am Alex und am Funkturm 20 Grad, genauso in Potsdam am Stadtschloss. Heute von Westen her Schauer und einzelne Gewitter. Die Höchstwerte erreichen 20 bis 22 Grad. Morgen ist es meist bedeckt und es fällt immer wieder schauerartiger Regen, der erst am Abend nachlässt. Die Temperaturen steigen auf 20 bis 24 Grad.
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nach drei an diesem Dienstagnachmittag am 18. August. Ja, eine knappe Hälfte haben wir noch im August. Dann sollten wir das doch alles nutzen, diese Sommeratmosphäre. Selbst wenn es jetzt nicht mehr so heiß ist, was ich, wie ich ja schon mehrfach heute gesagt habe, richtig gut finde. Seid also herzlich willkommen hier bei Ella für den besten Jazz, Soul und Blues. Weiter mit Petra Schwarz im Studio. Schönen guten Tag.

auch ein Ohrwurm. Chet Baker war das mit My Funny Valentine hier bei uns auf Ella für den besten Jazz, Soul und Blues. Ja, bei uns gibt es ja immer viele Informationen, die so mit unseren Musikrichtungen zu tun haben, auch Veranstaltungstipps. Da habe ich euch gestern den wunderbaren Schlagzeuger Hafner empfohlen, der ja heute Abend und die folgenden Abende im A-Train spielt hier in Berlin. Und jetzt will ich euch schon mal auf Dienstag nächster Woche aufmerksam machen. Da feiert nämlich der Berliner Jazz-Bassist Pepe Berns seinen Geburtstag. Und wir alle sind eingeladen.

Ja, seit mehr als 30 Jahren lebt Pepe Berns in Berlin. Und schon davor brachte ihn seine Musikkarriere als gefragter Sideman in Jazzclubs und auf große Bühnen auf der ganzen Welt. Am Dienstag und Mittwoch nächster Woche feiert er deshalb nicht nur seinen Geburtstag, sondern auch mehr als 4 Jahrzehnte Karriere. Und das macht er mit so vielen musikalischen Freunden, dass an den beiden Abenden gleich 4 Bands auf der Bühne stehen. Los geht's, jeweils um 20.30 Uhr und an beiden Abenden so lange, bis der letzte Musiker die Session verlassen hat. Wie bei einer guten Party eben. Und wie gesagt, das Ganze als Hinweis für kommenden Dienstag und Mittwoch.

George Benson war das mit 6-4 hier bei uns bei Ella. Fühl den besten Jazz, Soul und Blues. Ja, wir gehen so langsam auf die halbe Stunde zu, das heißt 15.30 Uhr wird es dann und da gibt es natürlich Aktuelles aus Berlin und Brandenburg. Bis dahin die wunderbare Madeleine Peru. Please come on inside.

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1: Ich bin Silke Rech. In Berlin sind in den ersten 5 Monaten des Jahres mehr als 7500 Verstöße wegen falsch geparkter E-Scooter registriert worden. Der Großteil davon entfiel auf den Bezirk Mitte. Auf Gehwegen müssen mindestens 1,5 Meter Platz für Fußgänger bleiben. Viele Verfahren werden allerdings eingestellt, weil bei Leihrollern oft nicht ermittelt werden kann, wer sie falsch abgestellt hat. In Brandenburg verschwinden immer mehr Miet- und Leasingwagen durch eine neue Masche von Autodieben. Statt die Fahrzeuge aufzubrechen, werden sie ganz normal gemietet oder geleast und anschließend nicht zurückgegeben. Im vergangenen Jahr waren davon 337 Fahrzeuge betroffen. Laut Bundeskriminalamt stecken dahinter häufig organisierte Banden, die mit Strohmännern und gefälschten Papieren arbeiten.
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1: Beim 1. FC Union Berlin unterstützt eine Selbsthilfegruppe Fans mit Alkohol- und anderen Suchtproblemen. Die Gruppe Nüchtern betrachtet trifft sich einmal pro Woche und begleitet Betroffene auch bei Stadionbesuchen. Außerdem arbeitet sie mit Suchthilfeeinrichtungen zusammen. Künftig soll daraus ein deutschlandweites Netzwerk mit ähnlichen Fangruppen entstehen. Die aktuellen Temperaturen in Berlin am Alex und am Funkturm 20 Grad, genauso in Potsdam am Stadtschloss. Heute von Westen her Schauer und einzelne Gewitter. Die Höchstwerte erreichen 20 bis 22 Grad. Morgen ist es meist bedeckt und es fällt immer wieder schauerartiger Regen, der erst am Abend nachlässt. Die Temperaturen steigen auf 20 bis 24 Grad.

Das war natürlich kein anderer als Gregory Porter, hier bei uns bei Ella, für den besten Jazz, Soul und Blues. Weiter mit Petra Schwarz im Studio. Ja, da haben wir noch 2,5 Stunden miteinander an diesem Dienstagnachmittag, auf die ich mich sehr freue, ihr ja hoffentlich auch. Und wisst ihr, worauf ich mich auch freue? Auf das, was jetzt kommt. Jeff Goldblum and the Mildred Snitzer Orchestra mit Melody Gardot. Und dann kommt noch Misty.

sind wir auch. Eine gemeinsame Version des Klassikers haben wir jetzt hier gerade gehört. Aaron Neville, David Sanborn und Art Neville. Aus dem Jahre 2006 übrigens. Manchmal steht da auch 2000. Das ist wohl falsch. Das Ganze ist erschienen auf dem Aaron Neville Album Bring It On Home, The Soul Classics. Veröffentlicht am 19. September 2006. So viel für das Archiv. Das Original wurde übrigens von Curtis Mayfield geschrieben. Und gehört habt ihr das Ganze auf Ella. Fühl den besten Jazz, Soul und Blues. Und so interessant, wie es gerade war, geht's auch weiter. Nina Simone kommt mit Mr. Bojangles aus dem Jahre 1971.

Ihr seid bei Ella. Fühlt den besten Jazz, Soul und Blues. Weiter mit Petra Schwarz im Studio, die euch gerne in den Abend geleitet oder bis zum Abend, bis 18 Uhr geleitet, gerne eure Gastgeberin ist. Ich hoffe, ihr seid auch weiterhin dabei. Zumal ich euch ja jetzt die Brand New Heavies zu bieten habe. Ich meine, das ist doch was, oder?

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3: Ich bin Silke Rech. Der jahrelange Millionenstreit zwischen Hertha BSC und dem früheren Geschäftsführer Freddy Bobic steht offenbar vor dem Ende. Beide Seiten haben beim Landgericht Berlin einen gemeinsamen Vergleich eingereicht. Über die genaue Summe ist noch nichts bekannt. Zuletzt war Hertha zur Zahlung von mehr als 3 Millionen Euro an Bobic verurteilt worden. Der Streit läuft seit seiner Kündigung im Jahr 2023. Das Landgericht Frankfurt-Oder hat einen 65-Jährigen wegen schweren sexuellen Missbrauchs zu 3 Jahren und 7 Monaten Haft verurteilt. Der Mann soll in Spreenhagen mehrere Jugendliche mit K.O.-Tropfen und Alkohol betäubt und anschließend missbraucht haben. Die Taten ereigneten sich zwischen 2008 und 2016. Der Prozess war zum Schutz der Opfer unter Ausschluss der Öffentlichkeit. Hitze und Trockenheit haben in diesem Jahr zu deutlichen Ernteausfällen geführt. Besonders stark betroffen sind Betriebe im Süden und Westen.
4: Deutschlandweit wurde rund 7% weniger Getreide geerntet als im vergangenen Jahr. Beim Winterraps ging der Ertrag sogar um etwa ein Fünftel zurück. Gleichzeitig belasten niedrige Verkaufspreise und hohe Kosten viele Höfe. Der Deutsche Bauernverband fordert deshalb finanzielle Unterstützung von der Politik. Timo Wiesner, Redaktion.
3: Das israelische Militär hat einen Militärflugplatz im Nordwesten Syriens angegriffen. Das bestätigte der US-Sondergesandte für Syrien. Die syrische Regierung verurteilte den Angriff als Verletzung ihrer Souveränität und warnte vor einer weiteren Eskalation in der Region. Berichte über Verletzte oder größere Schäden gibt es bislang nicht. Auch die USA kritisieren den Angriff als unnötige Eskalation. Israel selbst äußerte sich zunächst nicht dazu. Beim Tanken gibt es derzeit deutliche Preisunterschiede zwischen den Bundesländern. Besonders teuer sind Benzin und Diesel in Nordrhein-Westfalen, Hessen und Rheinland-Pfalz. Am günstigsten tanken Autofahrer aktuell in Mecklenburg-Vorpommern, gefolgt von Berlin und Bayern. Der ADAC erklärt die hohen Preise im Westen vor allem mit dem Niedrigwasser am Rhein, das den Transport von Kraftstoffen erschwert. Insgesamt ziehen die Spritpreise in Deutschland derzeit wieder leicht an. Die aktuellen Temperaturen in Berlin am Alex und am Funkturm 20 Grad, genauso in Potsdam im holländischen Viertel. Heute von Westen her Schauer und einzelne Gewitter. Die Höchstwerte erreichen 20 bis 22 Grad. Morgen ist es meist bedeckt und es fällt immer wieder schauerartiger Regen, der erst am Abend nachlässt. Die Temperaturen steigen auf 20 bis 24 Grad.
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Schloss, Mama.

Soll ja vorkommen. Trouble in Mind. Dinah Washington war das. Zusammen mit Ben Webster. Hier bei uns bei Ella. Für den besten Jazz, Soul und Blues. Ich schau mal, was wir so zu bieten haben an Musik in dieser Stunde bis 17 Uhr. Etta James zum Beispiel. Oder Tower of Power sehe ich. The Dave Brubeck Quartet. Und wir haben 16:45 unser Album der Woche. Dog Dance heißt das, von der Black Dog Groove Society. Details dann später.

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1: Dog Dance, so heißt das Album in dieser Woche und kommt von der Black Dog Groove Society. Ein interessanter Name für ein Quartett, das besteht aus der Saxophonistin Katharina Maschmeyer, dem Gitarristen Nils Pollheide, dem Hammond-Organisten Dirk Schad und dem Schlagzeuger Hardy Fischötter. Und da entsteht ein organischer Bandsound, der von eingängigen Melodien, lebendigen Improvisationen und einem tiefen Groove getragen wird. Dieses Quartett hat ihr zweites Album mit Dog Dance herausgebracht, eine Einladung, den Alltag für einen Moment hinter sich zu lassen. Ja, und warum die Musiker sich erfrischend lange Zeit lassen, um ihre musikalischen Gedanken dann letztlich in einem Stück zu formulieren, darzubieten, das erklärt uns der Gitarrist Nils Pollheide.
2: Was im Jazz dann ja stattfindet, ist Kommunikation zwischen allen Bandmitgliedern, die gerade spielen. Es ist quasi zu sehen wie ein Gespräch. Naja, und wenn ein Gespräch dann halt sich als etwas länger darstellt, dann ist das halt so.
1: Auf Dog Dance erleben wir modernen Hammond Jazz mit Soul und Funk, ehrlich, warm und voller Groove. Und konkret jetzt hier in diesem Stück Mingo von der Black Dog Groove Society.

Dr. John war das mit Dance the Night Away with You. Können wir ja dann heute Nacht nochmal aufnehmen, diesen Gedanken. Ihr seid bei Ella für den besten Jazz, Soul und Blues. Und jetzt kommt eine Frau, die hat's faustdick hinter den Ohren, wie sie ja immer mal schon hier bei uns im Ella Radio erzählt hat. Aber jetzt ist sie ganz weich. Etta James, The Man I Love.

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3: Ich bin Silke Rech. Der Hackerangriff auf das Berliner Landesnetz beeinträchtigt auch den Online-Antrag für Briefwahlunterlagen. Sicherheitsprüfungen beanspruchen derzeit einen großen Teil der Netzleistung. Wirtschaftssenatorin Giffey fordert mehr Investitionen in die Cybersicherheit. Ein IT-Experte sieht die Berliner Verwaltung nicht ausreichend gegen Hackerangriffe geschützt. Die Bau- und Verkehrsverwaltungen sind seit Freitag nicht arbeitsfähig. Die Stadt Guben sucht einen Käufer für die historische Sprucker Mühle im Ortsteil Altsprucke. Der denkmalgeschützte Gebäudekomplex wurde zuletzt als Museum und Lager genutzt, ist aber sanierungsbedürftig. Interessenten können sich noch bis Mitte September melden und sollen Ideen für eine neue Nutzung entwickeln. Über die Zukunft der Mühle entscheiden am Ende die Stadtverordneten.
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3: Ein 72-jähriger Autofahrer ist nach einem schweren Verkehrsunfall in Zeuthen gestorben. Sein Wagen war bereits am vergangenen Mittwoch auf ein stehendes Auto geprallt und hatte sich anschließend überschlagen. Ersthelfer reanimierten den Mann, er kam schwer verletzt ins Krankenhaus. Dort starb er gestern Abend. Die Unfallursache ist noch unklar. Die aktuellen Temperaturen in Berlin am Alex und am Funkturm 20 Grad, genauso in Potsdam im holländischen Viertel. Heute von Westen her Schauer und einzelne Gewitter. Die Höchstwerte erreichen 20 bis 22 Grad. Morgen ist es meist bedeckt und es fällt immer wieder schauerartiger Regen, der erst am Abend nachlässt. Die Temperaturen steigen auf 20 bis 24 Grad.

Ihr seid bei Ella für den besten Jazz, Soul und Blues und habt schon den Nachmittag mit uns verbracht. Das freut mich sehr. Oder seid ganz frisch dazugekommen am heutigen Dienstag, den 18. August. Dann begrüße ich euch ganz herzlich. Im Studio ist Petra Schwarz und die hat euch jetzt mitgebracht eine wirklich traumhafte Interpretation eines Klassikers aus dem Jahre 1983. Wir kennen den Song von Lionel Richie und ihr ahnt es schon, es ist All Night Long hier mit Eli Bruna und Papik. Ich wünsche uns einen schönen Nachmittag. 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

Soul with a capital S. Finde ich immer wieder einen lustigen Titel. Den haben wir gerade gehört hier bei Ella. Fühl den besten Jazz, Soul und Blues. Und was ihr, wenn ihr heute Mittag zwischen 12 und 13 dabei wart, gehört habt oder eben nicht, deswegen jetzt gleich nochmal in einem kleinen Ausschnitt, war unser Studiogast Emil Wahlgren, ein Berliner Jazzsänger, der gern von Jazzclub-Betreibern als die Zukunft der Berliner Szene bezeichnet wird. Grund genug, ihn eben hier bei uns auf Ella kennenzulernen. Er hat vor 3 Jahren sein Studium am Jazz-Institut abgeschlossen und arbeitet seitdem freischaffend als Sänger in verschiedenen Ensembles und mit eigenen Projekten. Und wenn er denn auf der Bühne steht, dann klingt es so.

0: The Stars heißt das, verbindet er zum Beispiel die beiden Traumjobs seiner Kindheit miteinander, nämlich Sänger und Astronaut, und erforscht die auch musikalischen unendlichen Weiten des Weltalls. Und überhaupt erinnert er sich mal so an seine Kindheit und Jugend.
1: Soweit ich in die Vergangenheit zurückschauen kann, habe ich schon immer gesungen und es hat immer andere genervt.
2: Und da hast du gedacht, okay, mach ich einen Job draus. Sehr gut.
1: Also so viele Sitznachbarn über die Jahre, die meinten so, hey, sag mal, kannst du eigentlich bitte still sein gerade? Danke.
0: Emil Wahlgren, Berliner Jazzsänger, heute Mittag zwischen 12 und 1 war er zu Gast bei meinem Kollegen Erik Sommer. Übrigens ist er außerdem, also nicht Erik, sondern Emil Wahlgren, ein gefragter Gastsänger bei Größen der Berliner Szene wie Judy Niemeck, Thorsten Goetz oder Anna Margolina. Darüber hat Erik mit Emil gesprochen. Und ihr könnt das gesamte Interview natürlich auf unserer Website nachhören unter Interviews. Viel Spaß dabei und auch viel Spaß jetzt mit The Dave Brubeck Quartet. Das haben wir irgendwie schon mal gehört. Take 5 aus dem Jahre 1959.

Lady C war das mit den Trombone Shorty, The Crown. Lady C hat man ja hier in Berlin beim Zigzag Jazz Festival. Ein Abend, den ich nicht vergessen werde. Niemals, der war so toll. Apropos, auch das, was jetzt kommt, ist super. Elvis Costello zusammen mit Burt Bacharach. I Still Have That Other Girl. Und danach dann Meldungen. Das Aktuellste aus Berlin, Brandenburg, Deutschland und der Welt. 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
4: Ich bin Silke Rech. Der jahrelange Millionenstreit zwischen Hertha BSC und dem früheren Geschäftsführer Freddy Bobic steht offenbar vor dem Ende. Beide Seiten haben beim Landgericht Berlin einen gemeinsamen Vergleich eingereicht. Über die genaue Summe ist noch nichts bekannt. Zuletzt war Hertha zur Zahlung von mehr als 3 Millionen Euro an Bobic verurteilt worden. Der Streit läuft seit seiner Kündigung im Jahr 2023. Das Landgericht Frankfurt-Oder hat einen 65-Jährigen wegen schweren sexuellen Missbrauchs zu 3 Jahren und 7 Monaten Haft verurteilt. Der Mann soll in Spreenhagen mehrere Jugendliche mit K.O.-Tropfen und Alkohol betäubt und anschließend missbraucht haben. Die Taten ereigneten sich zwischen 2008 und 2016. Der Prozess war zum Schutz der Opfer unter Ausschluss der Öffentlichkeit. Hitze und Trockenheit haben in diesem Jahr zu deutlichen Ernteausfällen geführt. Besonders stark betroffen sind Betriebe im Süden und Westen.
5: Deutschlandweit wurde rund 7% weniger Getreide geerntet als im vergangenen Jahr. Beim Winterraps ging der Ertrag sogar um etwa ein Fünftel zurück. Gleichzeitig belasten niedrige Verkaufspreise und hohe Kosten viele Höfe. Der Deutsche Bauernverband fordert deshalb finanzielle Unterstützung von der Politik. Timo Wiesner, Redaktion.
4: Das israelische Militär hat einen Militärflugplatz im Nordwesten Syriens angegriffen. Das bestätigte der US-Sondergesandte für Syrien. Die syrische Regierung verurteilte den Angriff als Verletzung ihrer Souveränität und warnte vor einer weiteren Eskalation in der Region. Berichte über Verletzte oder größere Schäden gibt es bislang nicht. Auch die USA kritisieren den Angriff als unnötige Eskalation. Israel selbst äußerte sich zunächst nicht dazu. Beim Tanken gibt es derzeit deutliche Preisunterschiede zwischen den Bundesländern. Besonders teuer sind Benzin und Diesel in Nordrhein-Westfalen, Hessen und Rheinland-Pfalz. Am günstigsten tanken Autofahrer aktuell in Mecklenburg-Vorpommern, gefolgt von Berlin und Bayern. Der ADAC erklärt die hohen Preise im Westen vor allem mit dem Niedrigwasser am Rhein, das den Transport von Kraftstoffen erschwert. Insgesamt ziehen die Spritpreise in Deutschland derzeit wieder leicht an. Die aktuellen Temperaturen in Berlin am Alex und am Funkturm 20 Grad, genauso in Potsdam im holländischen Viertel. Heute von Westen her Schauer und einzelne Gewitter. Die Höchstwerte erreichen 20 bis 22 Grad. Morgen ist es meist bedeckt und es fällt immer wieder schauerartiger Regen, der erst am Abend nachlässt. Die Temperaturen steigen auf 20 bis 24 Grad.
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aus dem Jahre 2013. Van Morrison, Crazy Love, hier bei uns bei Ella für den besten Jazz, Soul und Blues. Womit wir reingekommen sind in diese Stunde zwischen 5 und 6 an diesem Dienstagnachmittag. Aber immerhin haben wir noch knapp 60 Minuten und die nutzen wir voll. Broke Comp kommt hier. Tears won't lie.

0: Das war der letzte Song, den Amy Winehouse je aufgenommen hat. Der Jazzstandard Body and Soul gemeinsam mit der Jazzlegende Tony Bennett. Der Song wurde am 14. September 2011 veröffentlicht, an Amys 28. Geburtstag, aber eben knapp 2 Monate, nachdem sie an einer Alkoholvergiftung gestorben ist. Tony Bennett musste sich später in einem Interview in einer skandinavischen Talkshow eingestehen, dass er es nicht mehr geschafft hatte, sie von den Drogen wegzubekommen.
1: When I was a lot younger, you know,
2: ich habe als junger Mann auch viele Drogen genommen und war wirklich verloren, habe aber Gott sei Dank rechtzeitig aufgehört. Und ich wollte ihr immer sagen, dass sie aufhören muss, sonst würde sie sich sehr verletzen. Das wollte ich ihr sagen nach einem gemeinsamen Konzert von uns, doch dazu kam es nicht mehr.
0: Tony Bennett, der sagt, Amy Winehouse sei eine der besten Sängerinnen aller Zeiten gewesen. Ihr seid bei Ella für den besten Jazz, Soul und Blues und hier haben wir jetzt Mama Terra aus diesem Jahr mit Best Laid Plans.

Thinking About You haben wir gehört hier bei uns bei Ella. Fühl den besten Jazz, Soul und Blues. Und das Ganze jetzt gefolgt von einer anderen Powerfrau. Nancy Wilson heißt diese. Und sie singt über das heikle Thema Wives and Lovers. Hier bei uns bei Ella. Fühl den besten Jazz, Soul und Blues. Und dann gibt's um halb das Neueste aus Berlin und Brandenburg.

0: Ich bin Silke Rech. Der Hackerangriff auf das Berliner Landesnetz beeinträchtigt auch den Online-Antrag für Briefwahlunterlagen. Sicherheitsprüfungen beanspruchen derzeit einen großen Teil der Netzleistung. Wirtschaftssenatorin Giffey fordert mehr Investitionen in die Cybersicherheit. Ein IT-Experte sieht die Berliner Verwaltung nicht ausreichend gegen Hackerangriffe geschützt. Die Bau- und Verkehrsverwaltungen sind seit Freitag nicht arbeitsfähig. Die Stadt Guben sucht einen Käufer für die historische Sprucker Mühle im Ortsteil Altsprucke. Der denkmalgeschützte Gebäudekomplex wurde zuletzt als Museum und Lager genutzt, ist aber sanierungsbedürftig. Interessenten können sich noch bis Mitte September melden und sollen Ideen für eine neue Nutzung entwickeln. Über die Zukunft der Mühle entscheiden am Ende die Stadtverordneten.
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0: Ein 72-jähriger Autofahrer ist nach einem schweren Verkehrsunfall in Zeuthen gestorben. Sein Wagen war bereits am vergangenen Mittwoch auf ein stehendes Auto geprallt und hatte sich anschließend überschlagen. Ersthelfer reanimierten den Mann, er kam schwer verletzt ins Krankenhaus. Dort starb er gestern Abend. Die Unfallursache ist noch unklar. Die aktuellen Temperaturen in Berlin am Alex und am Funkturm 20 Grad, genauso in Potsdam im holländischen Viertel. Heute von Westen her Schauer und einzelne Gewitter. Die Höchstwerte erreichen 20 bis 22 Grad. Morgen ist es meist bedeckt und es fällt immer wieder schauerartiger Regen, der erst am Abend nachlässt. Die Temperaturen steigen auf 20 bis 24 Grad.

Ihr seid bei Ella, fühlt den besten Jazz, Soul und Blues. Weiter noch eine knappe halbe Stunde mit Petra Schwarz. Seid ihr auch noch dabei? Das würde mich natürlich sehr freuen an diesem Dienstagnachmittag. Und jetzt habe ich Nicole Zuraitis zusammen mit Christian McBride und diversen anderen. Und sie singt hier so ein bisschen bitter. I get along without you very well, except sometimes. Na, hören wir mal.

The Staple Singers aus dem Jahre 1972 hier auf Ella für den besten Jazz, Soul und Blues. Und wenn wir 16 Jahre zurückgehen, dann klang es so beim Stratford Shakespearean Festival in Ontario 1956.

Das ist das Oscar Peterson Trio, eben beim Stratford Shakespearean Festival in Ontario 1956. Und wie wir gehört haben, da war eine Gitarre sehr präsent. Das Trio bestand nicht, wie sonst typisch, aus Klavier, Bass und Schlagzeug, sondern aus Klavier, Bass und Gitarre. Und das ermöglicht diesen drei Melodieinstrumenten noch filigraner und dichter miteinander zu spielen. Ja, Oscar Peterson, ja einer der einflussreichsten Jazzpianisten aller Zeiten, wie ihn Duke Ellington nannte, der Maharaji der Tasten. Der wäre am kommenden Samstag 101 Jahre alt geworden und das nehmen wir zum Anlass, eben diesen Auftritt, diesen Mitschnitt des Konzerts in Ontario aus dem Jahre 1956 bei Ella Live in Concert zu präsentieren. Das Ganze um 18 Uhr, also nicht verpassen, vielleicht einfach schon mal in den Kalender eintragen. Und hier begeben wir uns jetzt in den Summer Wind mit Michael Bublé.

So, der Blick auf die Uhr verrät es. Meine Stunde hat geschlagen für heute, was die Moderation hier bei Ella Fühl, den besten Jazz, Soul und Blues betrifft. Mir hat's wieder großen Spaß gemacht. Wir hatten tolle Musik und das wird auch so weitergehen. Jetzt bei meinem Kollegen Viktor Worms. Der wird euch wie immer gut in den Abend geleiten. Und ich, Petra Schwarz, wünsche einen schönen solchen.

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6: Ich bin Silke Reich. Der Brand in einem Hochhaus in Berlin-Friedrichshain hat offenbar doch eine technische Ursache. Noch am Morgen hatte die Polizei mitgeteilt, dass wegen des Verdachts auf fahrlässige oder vorsätzliche schwere Brandstiftung ermittelt wird. Was genau das Feuer ausgelöst hat, ist allerdings weiterhin unklar. Bei dem Brand am vergangenen Freitag wurden 5 Menschen verletzt. Ein Großteil der Wohnungen bleibt vorerst gesperrt. Nach dem Cyberangriff auf die Stiftung Brandenburgische Gedenkstätten wird dort ein Notbetrieb aufgebaut. Nach bisherigen Erkenntnissen stecken finanziell motivierte Cyberkriminelle hinter der Attacke. Sie konnten Schwachstellen in der Firewall ausnutzen und Daten abgreifen. Wie viele Daten betroffen sind, ist noch unklar. Die Stiftung hat kein Geld an die Angreifer gezahlt und die Polizei eingeschaltet. Bis alle Systeme wieder vollständig funktionieren, dürfte es noch länger dauern. Am Münchner Flughafen hat es erneut einen Zwischenfall auf einer Landebahn gegeben. Ein Airbus A380 der Lufthansa setzte gestern Abend zu früh auf.
7: Dabei wurden Lampen an der Landebahn beschädigt. Die 351 Passagiere blieben unverletzt. Erst 2 Tage zuvor war auf derselben Bahn eine Boeing beim Start über das Ende der Piste hinausgerollt. Auch dabei wurde niemand verletzt. Die Bundesstelle für Flugunfalluntersuchung untersucht jetzt beide Vorfälle. Noah Ulrich, Redaktion.
6: Die Deutschen trauen der AfD und der Union derzeit am ehesten zu, wichtige Probleme zu lösen. Das zeigt eine Forsa-Umfrage für RTL und NTV. 13% nennen die AfD, 12% CDU und CSU. Mehr als die Hälfte traut allerdings keiner Partei die Lösung der Probleme zu. Bei Wirtschaft, äußerer Sicherheit und Infrastruktur liegt die Union vorn. Bei der Zuwanderung ist es die AfD. In der Sonntagsfrage bleibt die AfD mit 28% stärkste Kraft. Die Union kommt auf 21%. Die Kontrollen an den deutschen Grenzen werden um weitere 6 Monate verlängert. Das hat Bundesinnenminister Dobrindt angekündigt. Sie laufen damit auch noch nach dem 15. September weiter. Die Bundesregierung begründet das mit der angespannten Migrationslage in Europa. Die Kontrollen sollen unerlaubte Einreisen verhindern und Schleuser bekämpfen. Die aktuellen Temperaturen in Berlin am Alex und am Funkturm 19 Grad, in Potsdam am Stadtschloss 18. In den kommenden Stunden ziehen von Westen Schauer auf. Vereinzelte Gewitter sind nicht ausgeschlossen. Über die Nacht bleibt es stark bewölkt mit weiteren Schauern bei Tiefstwerten von 15 bis 12 Grad. Morgen ist es meist bedeckt und es fällt immer wieder schauerartiger Regen, der erst am Abend nachlässt. Die Temperaturen steigen auf 20 bis 24 Grad.
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Das war eine schöne Sendung, liebe Kollegin. Ich habe in der Vorbereitung auf meine ein bisschen zugehört und es sehr, sehr genossen. Das war Petra Schwarz hier auf Ella und ich darf die nächsten 2 Stunden bis 20 Uhr. Die meisten von euch sind wahrscheinlich jetzt zu Hause, ruhen sich gerade ein bisschen aus, sitzen vielleicht noch im Garten, liegen auf dem Sofa, wie auch immer, oder fahren im Auto. Ihr könnt mitsingen, ihr könnt mitträumen, aber beim Autofahren natürlich die Augen auf. Mein Name ist Viktor Worms, das ist Ella und das sind ISCO, ganz aktuell auf Ella Wonderlove.

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Freunde, ist eine tolle Verbindung. Antonio Carlos Jobim und Frank Sinatra. Und dass die beiden zusammengekommen sind, das ist reiner Zufall. Die haben am selben Tag im selben Studio in Amerika produziert. Antonio Carlos Jobim, der ja aus Südamerika kam, zum ersten Mal im Norden. Und irgendwie kam Frank Sinatra nach ihm dran. Und da hörte der Mensch am Mischpult noch ein bisschen ab von dem, was er vorher gemacht hat, eben mit Jobim. Und da sagte Sinatra, hey, das ist aber vielleicht geil. Ja, was ist bitte das denn? Das ist aber schön. Den will ich kennenlernen. Am nächsten Tag ging das Gleiche wieder los. Zuerst Antonio Carlos Jobim im Studio, dann Frank Sinatra. Und was passierte? Frank Sinatra kam eine Stunde früher. Die beiden haben sich unterhalten, die beiden haben aus Spaß ein bisschen Musik zusammen gemacht, so ein bisschen a cappella gesungen. Und der Mensch am Pult hat es heimlich mitgeschnitten. Das wiederum haben sich beide hinterher angehört und dann haben sie gesagt, da machen wir was draus. Und was draus wurde, das haben wir gerade gehört. Meditations, zwei ganz, ganz große. Da haben die Herrschaften hier noch einen längeren Weg, aber wer weiß, wo die in 20 Jahren sind. Meschel, wobei bei Jobim und Sinatra ist länger her. Also, Meschel Degio Cello und Cynthia Erivo, ganz aktuell. Aber ein Titel, den ihr alle kennt. Ich glaube, das war, wer war denn das? I Knew You Were Waiting For. Das war ein Popsong, das waren 90er, Anfang der 2000er Jahre. Fällt mir gleich noch ein, komme ich gleich mit. George Michael war es, ganz genau. So, jetzt haben wir das auch, haben wir abgearbeitet. Und hier sind die beiden Herrschaften auf LA.

Die Namen ist noch vergleichsweise jung. Sarah McFarlane hier bei uns auf Ella, Victor Worms hier. Und wir kommen zu einem, ja, zu dem habe ich, glaube ich, schon alles erzählt in den letzten Wochen und Monaten, weil der ist Stammgast hier bei meinen Kolleginnen und Kollegen auf Ella. Und natürlich auch bei mir. Der Mann hat mehrere Grammys in seinem Leben bekommen und das völlig zu Recht. Aber der hat auch einen Oscar und zwar für einen französischen Film. Da hat er den gesamten Soundtrack geschrieben. Der Film hieß Round Midnight aus dem Jahr 1986, also auf Deutsch um Mitternacht. Ich gebe ganz offen zu, ich habe den Film, ich höre gerade zum ersten Mal von dem Film, aber vielleicht bin ich auch ein Stoffel, keine Ahnung. Auf jeden Fall, die Musik, die kennen wir, denn das ist ein wunderbarer Titel und der passt großartig zu Ella. Herbie Hancock an diesem Dienstagabend auf Ella mit dem Watermelon Man.

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Roberta Flack, Simon und Garfunkel mit dem Original Bridge Over Troubled Water. Und das war die Version aus den 70er Jahren. Simon und Garfunkel, das waren ganz, ganz große zwei, die sie später in den Haaren hatten und nicht mehr so richtig gut verstanden. Aber zwei ganz große und die Brücke über wilde Wasser. Und vielleicht wieder mal eine Gelegenheit, ich habe das schon mal gemacht. Ich mache das jetzt nochmal.

Also, aber er läuft garantiert irgendwann wieder. Ich wünsche euch die Brücke über wilde Wasser und wir sind die Brücke zu richtig, richtig guter Musik und die einzige in Berlin und Potsdam, eben Ella. If it ain't broke.

Trio Funk 1979, Leroy Tinur an diesem Dienstag am frühen Abend. So, ich gucke auf die Uhr. Wir haben viele lange Titel und das machen wir bei LRB. Wir spielen diese Titel aus. Ich habe das auch schon mehrfach erzählt. Bei vielen, vielen Radiosendern, egal in welcher Musikrichtung, da werden Titel gekürzt. Also da sind dann Titel 4, 5 Minuten, die werden auf 3 Minuten runtergedimmt und dann werden sie gespielt, damit sie passen, damit man viele Sachen spielen kann. Wir machen das nicht. Wir spielen unsere Musik aus dem Jazz, dem Soul, dem Blues, dem Swing, dem Gospel, was auch immer. Wir spielen sie in voller Länge und ich sage auch gern immer wieder, warum? Künstler, denke ich mir, wir wären doch alle gerne, oder? Nicht nur wegen der Kohle, die verdienen, sondern auch sonst, wir wären doch alle gerne Künstler mit Musik sein Geld verdienen, großartig. Aber die haben sich was dabei gedacht und das sind Künstler. Und dann kann doch nicht irgend so ein Radiomoderator oder eine Moderatorin, umgekehrt, kann doch nicht einfach daherkommen und sagen, ach komm, das Ding hau ich runter auf 2,5 Minuten. Wir bei Ella machen das nicht mit dem besten Jazz, Soul und Blues und auch nicht mit Cassandra Wilson.

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3: Ich bin Silke Reich. Der Brand in einem Hochhaus in Berlin-Friedrichshain hat offenbar doch eine technische Ursache. Noch am Morgen hatte die Polizei mitgeteilt, dass wegen des Verdachts auf fahrlässige oder vorsätzliche schwere Brandstiftung ermittelt wird. Was genau das Feuer ausgelöst hat, ist allerdings weiterhin unklar. Bei dem Brand am vergangenen Freitag wurden 5 Menschen verletzt. Ein Großteil der Wohnungen bleibt vorerst gesperrt. Nach dem Cyberangriff auf die Stiftung Brandenburgische Gedenkstätten wird dort ein Notbetrieb aufgebaut. Nach bisherigen Erkenntnissen stecken finanziell motivierte Cyberkriminelle hinter der Attacke. Sie konnten Schwachstellen in der Firewall ausnutzen und Daten abgreifen. Wie viele Daten betroffen sind, ist noch unklar. Die Stiftung hat kein Geld an die Angreifer gezahlt und die Polizei eingeschaltet. Bis alle Systeme wieder vollständig funktionieren, dürfte es noch länger dauern. Am Münchner Flughafen hat es erneut einen Zwischenfall auf einer Landebahn gegeben. Ein Airbus A380 der Lufthansa setzte gestern Abend zu früh auf.
4: Dabei wurden Lampen an der Landebahn beschädigt. Die 351 Passagiere blieben unverletzt. Erst 2 Tage zuvor war auf derselben Bahn eine Boeing beim Start über das Ende der Piste hinausgerollt. Auch dabei wurde niemand verletzt. Die Bundesstelle für Flugunfalluntersuchung untersucht jetzt beide Vorfälle. Noah Ulrich, Redaktion.
3: Die Deutschen trauen der AfD und der Union derzeit am ehesten zu, wichtige Probleme zu lösen. Das zeigt eine Forsa-Umfrage für RTL und NTV. 13% nennen die AfD, 12% CDU und CSU. Mehr als die Hälfte traut allerdings keiner Partei die Lösung der Probleme zu. Bei Wirtschaft, äußerer Sicherheit und Infrastruktur liegt die Union vorn. Bei der Zuwanderung ist es die AfD. In der Sonntagsfrage bleibt die AfD mit 28% stärkste Kraft. Die Union kommt auf 21%. Die Kontrollen an den deutschen Grenzen werden um weitere 6 Monate verlängert. Das hat Bundesinnenminister Dobrindt angekündigt. Sie laufen damit auch noch nach dem 15. September weiter. Die Bundesregierung begründet das mit der angespannten Migrationslage in Europa. Die Kontrollen sollen unerlaubte Einreisen verhindern und Schleuser bekämpfen. Die aktuellen Temperaturen in Berlin am Alex und am Funkturm 19 Grad, in Potsdam am Stadtschloss 18. In den kommenden Stunden ziehen von Westen Schauer auf. Vereinzelte Gewitter sind nicht ausgeschlossen. Über die Nacht bleibt es stark bewölkt mit weiteren Schauern bei Tiefstwerten von 15 bis 12 Grad. Morgen ist es meist bedeckt und es fällt immer wieder schauerartiger Regen, der erst am Abend nachlässt. Die Temperaturen steigen auf 20 bis 24 Grad.
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What a Difference a Day Made von Jamie Cullum. Wir werden ganz aktuell an diesem Dienstagabend und hier ist wieder einmal mehr und Gott sei Dank einmal mehr die wunderbare Stimme von Mika Millar. Warning Sign. Ihr hört Ella und das ist gut so.

Die Buddy Rich Big Band, Big Swing Face 1997, auch der ist in der Liste der Top 10 der erfolgreichsten Jazz-Soul-Blues-Bands aller Zeiten. Und jetzt fragt ihr euch natürlich, und das will ich euch nicht vorenthalten, wer sind denn da die Big Bands, die ganz vorne sind? Und da gibt es keine Überraschung, auf der 5 Fletcher Henderson, dann auf Platz 4 Glenn Miller in The Mood. Da denken wir alle dran, der schuf den Sound der 40er Jahre. Benny Goodman auf Platz 3, der King of Swing, Count Basie. Das ist mehr so die Blutsecke. Auch die regelmäßig hier auf Ella und die erfolgreichste Big Band aller Zeiten in unserer Musik, das ist Duke Ellington. So, der wurde auch von allen bewundert, da wird keiner der anderen sagen, das können wir eben nicht. Also, alle bei uns, alle haben sie bei uns ihren Platz. Und Nat King Cole, der hat mit einigen dieser Bands, die ich gerade aufgezählt habe, auch schon gespielt. Let There Be Love, 60er Jahre auf Ella.

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hat am Anfang so ein bisschen was von einem Weihnachtslied. It's a Wonderful Time for Love 2016, Norah Jones. Machen wir gleich weiter. 10 Jahre später, also gewissermaßen heute. Hier ist MT Jones auf Ella an diesem Dienstagabend und der Gentle Reminder.

Die Yellow Jackets, 80er Jahre, Matinee, Idol. So, ich habe euch gesagt, wir schauen natürlich wie immer, wie jeden Tag noch auf das, was sich so alles tut. Also heute Abend wird's eng. Heute Abend Jam Session im Zigzag Jazz Club. Also das schaffen vielleicht einige noch. Jazz, Funk, Groove und Swing. Da trefft ihr auf alles. Und ich liebe solche Jam Sessions. Oder wenn man manchmal das Gefühl hat, die spielen jetzt einfach drauf los. Ich sag mal so, ich glaube schon, die üben heimlich. Aber ich liebe das sehr. Dann haben wir heute Abend, wie gesagt, zurzeit ist jetzt ein bisschen Ruhe. Das hat auch mit dem Jazzfestival zu tun, das wir gerade in Berlin im Gasometer erleben durften. Dann haben wir natürlich Live-Musik heute und morgen auch im A-Train oder in der Silent Jazz Bar hier bei uns in Berlin. Aber viel mehr ist es tatsächlich nicht. Wollen wir nochmal gucken. B-Flat, Berlin, was haben wir denn da? Da haben wir den 18. heute Abend die Mega Nice Band.

You have changed, Candice Springs. So, Victor Worms reitet in die Dämmerung. Ich hoffe, es hat euch gefallen. Ich hoffe, die letzten beiden Stunden. Wenn ihr Komplimente loswerden wollt, ich werde sie weitergeben an die Kolleginnen und Kollegen aus der Musikredaktion, die das Ganze zusammengestellt haben. Bei uns hier gleich, what's going on? Was ist los? Was ist los in der Welt? Denn bei uns liegen an die Nachrichten. Dann gibt es unsere Musik, Jazz, Soul, Blues, nonstop bis in den Morgen. Bis zu Chris Hedrich, also einen wunderschönen Abend und jetzt noch viel Spaß mit Marvin Gaye.

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3: Ich bin Silke Rech. Im Streit um die geplante Steuerreform weist Finanzminister Klingbeil die Kritik der Union zurück. Der SPD-Chef sagt, dass sich die Koalition gemeinsam auf eine stärkere Entlastung kleiner und mittlerer Einkommen geeinigt habe.
4: Auch Bundeskanzler Merz und CSU-Chef Söder hätten das mitentschieden. Insgesamt sind Entlastungen von rund 10 Milliarden Euro pro Jahr geplant. Profitieren sollen vor allem Menschen mit kleinen und mittleren Einkommen sowie Familien. Eine Familie mit zwei Kindern soll laut Klingbeil etwa 600 Euro im Jahr sparen. Die Union kritisiert, dass die sogenannte kalte Progression nicht vollständig ausgeglichen wird. Timo Wiesner, Redaktion.
3: Nach dem Regen steigen die extrem niedrigen Pegelstände am Rhein wieder etwas an. In Düsseldorf soll der Pegel morgen wieder aus dem Minusbereich kommen und bis Samstag auf gut 20 Zentimeter steigen. Auch in Köln und Emmerich wird mit etwas mehr Wasser gerechnet. Für die Schifffahrt bleibt die Lage aber schwierig. Es sind weiterhin nur wenige Schiffe unterwegs und viele Fähren bleiben außer Betrieb. Die EU unterstützt die Demokratische Republik Kongo im Kampf gegen Ebola. Sie stellt dem Land Schnelltests im Wert von 2,5 Millionen Euro zur Verfügung. Damit sollen Infektionen früher erkannt und eine weitere Ausbreitung verhindert werden. Im Kongo sind bislang mehr als 2.300 Menschen an dem Virus gestorben. Der Deutsche Richterbund lehnt höhere Strafen für Brandstiftung ab. Das Strafrecht sehe bereits empfindliche Strafen vor. Wichtiger sei, Täter schneller zu ermitteln und zu verurteilen. Die SPD hatte angesichts der Waldbrände härtere Strafen ins Gespräch gebracht. Der Richterbund fordert stattdessen eine bessere Ausstattung von Staatsanwaltschaften und Gerichten. Apple ändert ab Oktober die Regeln für seinen App Store in der EU. Nutzer sollen dann mehr Möglichkeiten haben, Apps herunterzuladen und zu bezahlen. Entwickler können ihre Programme einfacher über eigene Internetseiten oder andere Online-Marktplätze anbieten. Hintergrund sind neue EU-Vorgaben für große Digitalkonzerne. Apple war im vergangenen Jahr wegen Verstößen gegen diese Regeln zu einer Strafe von 500 Millionen Euro verurteilt worden. Die aktuellen Temperaturen in Berlin am Alex und am Funkturm 19 Grad, in Potsdam am Stadtschloss 18. In den kommenden Stunden ziehen von Westen Schauer auf. Vereinzelte Gewitter sind nicht ausgeschlossen. Über die Nacht bleibt es stark bewölkt mit weiteren Schauern bei Tiefstwerten von 15 bis 12 Grad. Morgen ist es meist bedeckt und es fällt immer wieder schauerartiger Regen, der erst am Abend nachlässt. Die Temperaturen steigen auf 20 bis 24 Grad.

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